0: Zelensky hat für seinen Besuch in New York nächste Woche auch ein Treffen mit US-Präsident Donald Trump angekündigt. Er habe mit Trump telefoniert und eine Reihe von Themen besprochen, teilte Zelensky bei Telegram mit. Im Fokus sollen neue Verhandlungen zur Beendigung des Ukraine-Kriegs stehen. Das Treffen ist bei der Generalversammlung der Vereinten Nationen in New York geplant. Zum Fußball. In der Bundesliga haben sich die Aufsteiger Schalke und Elversberg 0:0 unentschieden getrennt. Elversbergs Felix Keidel nach dem Spiel bei DAZN.
1: Auf Schalke kann man Punkte auf jeden Fall gut mitnehmen. Sind jetzt nicht komplett schlecht gelaunt. War eine gute Leistung von uns. Natürlich will man dann immer noch mehr haben. Aber ja, ist okay, heute mit einem Unentschieden nach Hause zu kommen.
0: Außerdem gewann Leverkusen 2:0 gegen Leipzig und zum Abschluss des vierten Spieltags hat Aufsteiger Paderborn mit 3:1 Hoffenheim besiegt.
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1: Nach einer frischen Nacht mit Tiefstemperaturen von bis zu 10 Grad erwartet uns ein sonniger Start in die neue Woche mit Höchsttemperaturen von bis zu 19 Grad. Am Morgen liegen die Temperaturen bei etwa 10 Grad in Fischbach und 11 Grad in Rosswangen, 12 Grad in Eichhalden und aber auch in Trossingen. Die restliche Woche wird es weiterhin sonnig und nur teilweise bewölkt. Am Dienstag erwarten wir dann Höchstwerte von bis zu 18 Grad.
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2: Ich bin Diana Kramer. Es war ein Sonntag der Entscheidung in Berlin und Mecklenburg-Vorpommern. In beiden Bundesländern wurden neue Landesparlamente gewählt. In Mecklenburg-Vorpommern wurde laut vorläufigem Ergebnis die AfD stärkste Kraft vor der SPD von Ministerpräsidentin Manuela Schwesig. Historisch ist der Absturz der CDU. Sie fliegt aus dem Schweriner Landtag. Der Bundesvorsitzende und Kanzler äußerte sich direkt am Wahlabend.
3: Heute haben wir zwei Wahlen erlebt mit sehr unterschiedlichen Ergebnissen. Das Ergebnis in Mecklenburg-Vorpommern können wir nicht schönreden. Es ist ein Desaster. Die CDU hat gekämpft, aber es ist am Ende die CDU zerrieben worden in der Zuspitzung zwischen SPD und AfD.
2: Bundeskanzler Merz. In Berlin hat die Linke um Spitzenkandidatin Elif Ehrhalp mit ihrem bisher besten Ergebnis die Abgeordnetenhauswahl gewonnen. Die Linke distanzierte die CDU, die bisher den regierenden Bürgermeister stellt, deutlich. Die AfD landete in Berlin auf Platz 3 vor den Grünen und der SPD, die ebenfalls ihr bisher schlechtestes Ergebnis bei einer Abgeordnetenhauswahl einfuhr. Auch in Russland wurde an diesem Wochenende gewählt. Bei der dreitägigen Parlamentswahl ist erwartungsgemäß die Kreml-Partei Geeintes Russland zur Siegerin erklärt worden. Nach den ersten Ergebnissen kommt sie auf gut 57% der Stimmen.
4: Die Kreml- und Kriegspartei Geeintes Russland sieht sich massiv gestärkt nach der Parlamentswahl. Sie kann wohl künftig mit einer Zweidrittelmehrheit regieren, hier in der Staatsduma in Moskau. Für Kreml-Chef Putin ist das eine wichtige Grundlage zur Fortsetzung seines Krieges gegen die Ukraine. Er will einen Sieg um jeden Preis. Dagegen sprechen Kreml-Gegner von einer Wahlfarce. Sie verweisen darauf, dass die Russinnen und Russen gar keine echte Wahl gehabt hätten, weil etwa die Anti-Kriegspartei Jablokow vom Stimmzettel wieder gestrichen wurde. Aus Moskau, Ulf Mauder.
2: Und zum Fußball. In den Sonntagsspielen der Bundesliga haben sich die Aufsteiger Schalke und Elversberg 0:0 unentschieden getrennt. Außerdem gewann Leverkusen 2:0 gegen Leipzig. Zum Abschluss des vierten Spieltags hat Aufsteiger Paderborn mit 3:1 Hoffenheim besiegt.
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1: Nach einer frischen Nacht mit Tiefstemperaturen von bis zu 10 Grad erwartet uns ein sonniger Start in die neue Woche mit Höchsttemperaturen von bis zu 19 Grad. Am Morgen liegen die Temperaturen bei etwa 10 Grad in Fischbach und 11 Grad in Rosswangen, 12 Grad in Eichhalden und aber auch in Trossingen. Die restliche Woche wird es weiterhin sonnig und nur teilweise bewölkt. Am Dienstag erwarten wir dann Höchstwerte von bis zu 18 Grad.
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2: Ich bin Diana Kramer. Debakel für die CDU bei den Landtagswahlen. In Mecklenburg-Vorpommern fliegt sie aus dem Parlament, in Berlin verliert sie klar gegen die Linke. Der Druck auf den angeschlagenen Kanzler und CDU-Chef Friedrich Merz dürfte damit weiter steigen.
3: Nur 13 Minuten nachdem erste Zahlen veröffentlicht wurden, tritt der CDU-Chef vor die Presse. Das Wahlergebnis in Mecklenburg-Vorpommern hat er als Desaster bezeichnet. Noch nie seit Bestehen der Bundesrepublik ist die CDU aus einem Parlament geflogen. Trotzdem, Merz hält an seinem Reformkurs fest. Er wolle Deutschland voranbringen und werde als CDU-Chef und Bundeskanzler Verantwortung übernehmen. Heute berät die Parteispitze über die Wahlergebnisse. Dann wird sich zeigen, wie stabil der Rückhalt für Merz noch ist. Aus Berlin, David Riemer.
2: Nach dem vorläufigen Ergebnis hatte Mecklenburg-Vorpommern die AfD mit gut 38% der Stimmen gewonnen. Die SPD kommt auf 35,5%. Auch Linke und Grüne ziehen in den Landtag ein. Neben der CDU ist auch das BSW an der 5%-Hürde gescheitert. In Berlin ist die Linke mit knapp 26% stärkste Kraft. Die CDU liegt mit knapp 19% deutlich dahinter. Auf dem dritten Platz landete die AfD vor den Grünen und der SPD. Das BSW verpasste auch in Berlin den Einzug, genauso wie die FDP. Rund 7 Jahre nach dem Aus für die geplante Pkw-Maut, die den Steuerzahler viel Geld gekostet hat, steht ab heute der damalige Bundesverkehrsminister Andreas Scheuer vor dem Landgericht Berlin. Die Staatsanwaltschaft wirft Scheuer vor dem Mautuntersuchungsausschuss des Bundestags gelogen zu haben.
4: Die Pkw-Maut kam nicht zustande, weil ein Gericht sie vorher kippte. Doch da hatte Scheuer die Verträge mit den Betreibern schon unterschrieben. Die Regierung musste die Verträge deshalb wieder kündigen und Schadenersatz zahlen von fast 250 Millionen Euro. Die Konzerne gaben damals an, sie hätten angeboten, mit den Verträgen noch zu warten bis nach dem Urteil. Vor dem Untersuchungsausschuss wollte sich Scheuer an ein solches Angebot aber nicht erinnern. Diese Aussage könnte ihm jetzt zum Verhängnis werden. Thomas Bleskin, Nachrichtenredaktion.
2: Zum Fußball. Zum Abschluss des 4. Bundesligaspieltags hat Aufsteiger Paderborn mit 3:1 Hoffenheim besiegt. Zuvor hatten sich die Aufsteiger Schalke und Elversberg 0:0 unentschieden getrennt und Leverkusen gewann 2:0 gegen Leipzig.
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1: Nach einer frischen Nacht mit Tiefstemperaturen von bis zu 10 Grad erwartet uns ein sonniger Start in die neue Woche mit Höchsttemperaturen von bis zu 19 Grad. Am Morgen liegen die Temperaturen bei etwa 10 Grad in Fischbach und 11 Grad in Rosswangen, 12 Grad in Eichhalden und aber auch in Trossingen. Die restliche Woche wird es weiterhin sonnig und nur teilweise bewölkt. Am Dienstag erwarten wir dann Höchstwerte von bis zu 18 Grad.
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2: Ich bin Diana Kramer. 2 Wochen nach Sachsen-Anhalt hat die AfD auch die Landtagswahl in Mecklenburg-Vorpommern gewonnen. Sie kommt auf gut 38% der Stimmen. Auf Platz 2 folgt die SPD mit 35,5%. Daneben ziehen die Linke und die Grünen in den Schweriner Landtag ein. CDU und BSW scheitern knapp. Vor allem für die Kanzlerpartei ist das ein Debakel.
3: Jubelstimmung bei der AfD, die nach ihrem jüngsten Coup in Sachsen-Anhalt nun auch in Mecklenburg-Vorpommern zur stärksten Kraft aufgestiegen ist. Allerdings reicht es in Schwerin nicht zum Regieren, weil keine andere Partei mit den Rechten koalieren will. Ministerpräsidenten Schwesig wird nun über die Bildung einer rot-rot-grünen Koalition verhandeln. Bitter endete der Wahlabend für die einstige Volkspartei CDU. Erstmals überhaupt scheiterte sie bei einer Landtagswahl an der 5%-Hürde. Aus Schwerin, André Ballin.
2: Bitterer Wahlabend auch für die CDU in Berlin. In der Hauptstadt wird die Linke mit knapp 26% deutlich stärkste Kraft vor der CDU, die auf knapp 19% kommt. Die Linke könnte mit Spitzenkandidatin Elif Eralp erstmals die regierende Bürgermeisterin stellen und der CDU den Posten abnehmen. Dahinter folgen die AfD, Grüne und SPD. Das BSW schaffte es auch in Berlin nicht über die 5%-Hürde. Möglich ist damit in der Hauptstadt eine Dreierkoalition aus Linken, Grünen und SPD. Mit einem bundesweiten Aktionstag stemmt sich die Gewerkschaft IG Metall heute gegen weitere Einschnitte für Beschäftigte der Automobilbranche. Bei rund 280 Aktionen sollen mehr als 100.000 Menschen mobilisiert werden. Laut der Gewerkschaft sind Betriebsversammlungen in Unternehmen, aktive Mittagspausen und öffentliche Kundgebungen geplant. Zum Fußball. In der Bundesliga haben sich die Aufsteiger Schalke und Elversberg 0:0 unentschieden getrennt. Elversbergs Felix Keidel bei DAZN.
4: Auf Schalke kann man Punkte auf jeden Fall gut mitnehmen. Sind jetzt nicht komplett schlecht gelaunt. War eine gute Leistung von uns. Natürlich will man dann immer noch mehr haben. Aber ja, ist okay, heute mit einem Unentschieden nach Hause zu kommen.
2: Außerdem gewann Leverkusen 2:0 gegen Leipzig und Aufsteiger Paderborn besiegte Hoffenheim mit 3:1.
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1: Guten Morgen, wir starten mit ordentlich Druck in diesen Montag, in die neue Woche Survivor und Burning Heart. Und wenn ihr gerade denkt, Montag echt jetzt? Ja, aber wir machen das Beste draus, deswegen kommt gut rein in diesen Tag.

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8: Ich wünsche einen wunderschönen guten Morgen und heute vielleicht mal was anderes als das normale Montagsgejammer, dem wir alle mal verfallen. Denn heute ist Tag der Dankbarkeit und ich frage euch, wem seid ihr denn dankbar? Über die 0172 577 16 77 hat uns geschrieben der Tobi aus Balingen. Ich bin meiner Frau dankbar, nicht nur, weil sie mich seit 14 Jahren erträgt, obwohl das natürlich schon eine Leistung ist, sondern weil sie mich vor 2 Jahren dazu gebracht hat, meinen alten Job zu kündigen und was Neues zu machen. Ich hatte Schiss davor. Sie hat gesagt, du wirst dich sonst in 10 Jahren noch darüber ärgern. Heute bin ich tatsächlich glücklicher im Job und ja, sie darf das jetzt natürlich bei jeder Gelegenheit erwähnen. Sehr schön. Wem seid ihr dankbar? Schickt auch ihr uns jetzt eine Nachricht.

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1: Die neue Woche startet wieder mit Sonne und einzelnen Wolken am Himmel. Mit den Temperaturen liegen wir in Mundelfingen und in Geisingen bei 13 Grad. Es sind 12 Grad in Bochingen und aber auch in Haigerloch. Im Laufe dieses Tages steigen die Temperaturen dann noch auf bis zu 19 Grad an. Und morgen erwarten wir ganz ähnliches Wetter mit Höchsttemperaturen von ebenfalls bis zu 19 Grad.
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2: Ich bin Katrin Müller. Debakel für die CDU bei den Landtagswahlen. In Mecklenburg-Vorpommern fliegt sie aus dem Parlament, in Berlin verliert sie klar gegen die Linke. Der Druck auf den angeschlagenen Kanzler und CDU-Chef Merz dürfte damit weiter steigen. Er hat noch am Abend klargestellt, dass er weitermachen will.
3: Kanzler Merz ist schwer angeschlagen. Nur 13 Minuten, nachdem erste Zahlen veröffentlicht wurden, tritt der CDU-Chef vor die Presse. Das Wahlergebnis in Mecklenburg-Vorpommern hat er als Desaster bezeichnet. Noch nie seit Bestehen der Bundesrepublik ist die CDU aus einem Parlament geflogen. Trotzdem, Merz hält an seinem Reformkurs fest. Er wolle Deutschland voranbringen und werde als CDU-Chef und Bundeskanzler Verantwortung übernehmen. Heute berät die Parteispitze über die Wahlergebnisse. Dann wird sich zeigen, wie stabil der Rückhalt für Merz noch ist. Ein Rücktritt gilt derzeit als unwahrscheinlich. Das wahrscheinlichste Szenario: Merz bleibt Kanzler, zunächst allerdings auf Bewährung. David Riemer, Nachrichtenredaktion.
2: In Berlin hat die Linke die Abgeordnetenhauswahl mit 25,7% mit großem Vorsprung vor den anderen Parteien gewonnen. Dahinter folgen die CDU mit 18,8%, die AfD mit 16,3% sowie Grüne und SPD. Das hat die Landeswahlleitung nach Auszählung aller Stimmen mitgeteilt. In Mecklenburg-Vorpommern gewinnt die AfD mit 38,2%, die SPD dahinter mit 35,5%. Zudem ziehen die Linke und die Grünen in den Landtag ein. CDU und BSW scheitern knapp. Der ukrainische Staatschef Selenskyj hat für seinen Besuch in New York in dieser Woche auch ein Treffen mit US-Präsident Trump angekündigt. Er habe dazu mit Trump telefoniert, sagte Selenskyj bei Telegram. Das Treffen ist am Rande der Generalversammlung der Vereinten Nationen in New York geplant.
4: Selenskyj will nach den jüngsten Gesprächen mit US-Unterhändlern in Kiew nun wieder direkt mit US-Präsident Trump über den Krieg in der Ukraine sprechen. Dazu will er Wege einer Deeskalation und Sicherheitsfragen in New York erörtern. Details nannte Selenskyj zwar nicht, klar ist aber, dass es ihm erneut vor allem um Patriot-Abwehrraketen für die Luftverteidigung der Ukraine gehen dürfte. Aus Moskau, Ulf Mauder.
2: Zum Fußball. Zum Abschluss des vierten Bundesligaspieltags hat Aufsteiger Paderborn mit 3:1 gegen Hoffenheim gewonnen. Zuvor hatten sich die Aufsteiger Schalke und Elversberg 0:0 unentschieden getrennt. Und Leverkusen gewann 2:0 gegen Leipzig.
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5: Mit Lena Schaffer. Schönen guten Morgen. Kammerjäger bestellt und plötzlich wird's richtig teuer. Vorsicht! In unserer Region sind mehrfach Betrüger mit dieser Masche aufgefallen. Sie verlangen nach schlechter Arbeit teilweise völlig überzogene Preise und wollen das Geld direkt bar auf die Hand. Die Polizei rät deshalb, Firma checken und vorher den Preis klären. Der Countdown läuft. In 4 Tagen startet der Cannstatter Wasen. Am Freitag geht das 179. Cannstatter Volksfest in Stuttgart los. Ab 15 Uhr drehen sich die ersten Fahrgeschäfte. Eine Stunde später wird offiziell das erste Fass angestochen. Der Wasen läuft dann bis zum 11. Oktober.
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6: Auf den Straßen ist es ruhig, ihr habt eine Freifahrt.
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6: Es steht ein Blitzeranhänger in Hüfingen in der Schaffhausener Straße, Höhe Autohaus Albert in der 30er-Zone. Dann Nordstetten Richtung Villingen nach dem Parkplatz der Pizzeria wird geblitzt. Einen Blitzeranhänger finden wir auch bei der Ortsdurchfahrt Albstadt-Pfäffingen in der 30er-Zone. Dann beim Ortseingang Trossingen in Steppach, das ist kurz vor der Shell-Tankstelle im 70er Bereich und dieser blitzt beidseitig. Und in Villingendorf ebenfalls ein Blitzeranhänger in der Hochwaldstraße, dieser blitzt auch beidseitig. Falls ihr uns auch Staus oder Blitzer melden wollt, dann schreibt uns gerne jederzeit per WhatsApp unter 0172 577 1677 und habt eine gute Fahrt.
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7: Schönen guten Morgen, neue Woche, neuer Montag, neuer Versuch, halbwegs würdevoll aus dem Bett zu kommen. Wir machen gleich weiter mit dem Tagebuch der großen Hits und schauen mal, was die Woche musikalisch so für uns bereithält. Schönen Montag zusammen.

0: Auf geht's in diesen Tag, die Rolling Stones Satisfaction gerade gehört hier bei uns. Ich bin Susanka, schönen guten Morgen.
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2: 21. September 1985. Jennifer Rush steht kurz vor ihrem großen Durchbruch mit Destiny. Schon 1979 bringt sie damals noch unter ihrem bürgerlichen Namen Heidi Stern ein Album raus. Damit hat sie aber erstmal keinen Erfolg. Der kommt erst, als sie mit neuem Namen Jennifer Rush Anfang 1984 ihre Single 25 Lovers rausbringt. Ihre Produzenten schreiben und komponieren ihr danach viele erfolgreiche Popsongs. Einer von denen ist eben Destiny. Er erscheint auf dem Album Movin'. Das Album schafft es auf einen stolzen Platz 1 der deutschen Albumcharts. Es wird mit dreifach Platin ausgezeichnet und wird in Deutschland sogar zum meistverkauften Album des Jahres. Ein riesiger Erfolg für Jennifer Rush und das ist nicht zuletzt ihrem Song Destiny zu verdanken. Ein toller Song voller Power und eine Stimme mit absolutem Wiedererkennungswert.

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1: Ich spreche mit Frank aus Kirchheim. Hi Frank.
2: Servus, hallo.
1: Du bist bereit? Ich spiele dir jetzt wieder ein Song-Intro vor und du musst erkennen, welcher Rock-Song das Ganze ist.
2: Ja, ich stehe in den Startlöchern.
1: Okay, pass auf, los geht's. Ah, da kam schon Gesang. Hast du eine Ahnung? Das war jetzt ein bisschen kurz, ja. Aber...
2: Also mir fällt der Titel nicht ganz ein, irgendwas mit Road, aber die Mannschaft kenne ich natürlich, Foo Fighters.
1: Die Foo Fighters, richtig, wow, Hut ab. Aber der Anfang, der klingt schon so allgemeingültig, oder? Das hätte jetzt eigentlich jeder Rocksong sein können.
2: Ja klar, ein bisschen Gitarre, aber ansonsten, wenn man es kennt.
1: Jawohl. Und jetzt hier nochmal zum Abgleich, hier sind die Foo Fighters mit Long Road to Ruin.

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10: Die neue Woche startet wieder mit Sonne und einzelnen Wolken am Himmel. Mit den Temperaturen liegen wir in Mundelfingen und in Geisingen bei 13 Grad. Es sind 12 Grad in Bochingen und aber auch in Haigerloch. Im Laufe dieses Tages steigen die Temperaturen dann noch auf bis zu 19 Grad an. Und morgen erwarten wir ganz ähnliches Wetter mit Höchsttemperaturen von ebenfalls bis zu 19 Grad.
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11: Mit Lena Schaffer, schönen guten Morgen. Weniger Müll und mehr Sauberkeit, das ist das Ziel in Bad Dürrheim. Ein neuer Abfallhai steht bei der Dirtbike-Strecke und der Skateranlage. Dort können Besucher Müll entsorgen und sich Hundekotbeutel schnappen. Der örtliche McDonald's-Betreiber hat den 3.000 Euro Abfalleimer gespendet. Damit will er auch für einen bewussteren Umgang mit Müll aufmerksam machen. In Lauterbach im Landkreis Rottweil könnte die bekannte Baustellenampel bald Geschichte sein. Seit über 2 Jahren sichert sie einen abrutschenden Hang Richtung Sulzbach. Heute berät der Kreistag über die geplante Sanierung. Losgehen könnte es schon im Mai kommenden Jahres. Die dunkle Unterführung auf dem Heimweg, der einsame Parkplatz oder die eigene Haustür. Wo fühlt ihr euch sicher und wo nicht? Genau das will Baden-Württemberg jetzt von euch wissen. Lukas Schröder, wie genau läuft die Befragung ab?
12: Ab heute bekommen rund 190.000 zufällig ausgewählte Menschen Post mit einer Sicherheitsumfrage. Dabei geht's auch um Straftaten, die ihr nie angezeigt habt und darum, ob sich euer Sicherheitsgefühl

0: Blitzeranhänger in Hüfingen in der Schaffhausener Straße, höher Autohaus Albert in der 30er-Zone, dann Nordstetten Richtung Villingen nach dem Parkplatz der Pizzeria wird geblitzt. Einen Blitzeranhänger finden wir auch bei der Ortsdurchfahrt Albstadt-Pfäffingen in der 30er-Zone, dann beim Ortseingang Trossingen in Steppach, das ist kurz vor der Shell-Tankstelle im 70er-Bereich und dieser blitzt beidseitig. Und in Villingendorf ebenfalls ein Blitzeranhänger in der Hochwaldstraße, dieser blitzt auch beidseitig. Falls ihr uns auch Staus oder Blitzer melden wollt, dann schreibt uns gerne jederzeit per WhatsApp unter 0172 577 1677 und habt eine gute Fahrt.
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2: Guten Morgen. Kennt ihr dieses Gefühl, wenn ihr euch eigentlich vorgenommen habt, etwas ganz Vernünftiges zu tun und dann kommt das Leben dazwischen? Bei REO Speedwagon ist der Fall klar. Gegen dieses Gefühl kann man offenbar nicht kämpfen. Can't fight this feeling. Die Nummer jetzt zum Wachwerden am Montagmorgen.

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0: Euch einen schönen guten Morgen zusammen. Bob Dylan war das. Hier ist Antenne 1 Neckarburg Rock und Pop und gleich Genesis. That's all.
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2: Ich bin Jenny Lukacs, bin hier mit Klaus Winter.
3: Hallo.
2: Klaus, ganz schnell. Mhm. 4 Jahre alt, braune Augen, abenteuerlustig, verschmust und Single.
3: Moment, 4 Jahre alt?
2: Ja, er hat auch 4 Pfoten.
3: Ah, jetzt wird ein Schuh draus.
2: Ja, das ist der Hund Lego und der sucht beim Herzblatt auf 4 Pfoten, dem Speed-Dating für Hunde in Rottweil, seine Menschen fürs Leben.
3: Also quasi Tinder, nur mit Schnüffeln statt Swipen?
2: Ja, so ungefähr. Und Lego ist ein kastrierter Mischlingsrüde aus Rumänien.
3: Ja, und wenn der euch erstmal ins Herz geschlossen hat?
2: Boah, dann aber richtig. Bei seinen vertrauten Menschen ist Lego total anhänglich, liebt Streicheleinheiten, sucht Nähe und kann wohl auch ein richtiger kleiner Spaßvogel sein. Abenteuer ist dabei.
3: Aber beim ersten Date erstmal alles langsam angehen lassen, oder?
2: Genau. Fremde Menschen, neue Situationen und auch unbekannte Reize verunsichern ihn ein bisschen. Und außerhalb eines sicher eingezäunten Bereichs trägt er deshalb einen Maulkorb. Lego braucht einfach ein bisschen Zeit, Ruhe und endlich Menschen, auf die er sich verlassen kann.
3: Okay, und wie sieht Legos Traummatch aus?
2: Naja, hundeerfahrene Menschen, keine Kinder, gerne ein ruhiges Zuhause auf dem Land mit eingezäuntem Grundstück und wer sich mit Herdenschutzhunden auskennt, Jackpot.
3: Also Leute, Lego sucht keinen One-Night-Stand,
2: sondern was Festes mit Streicheleinheiten, Abenteuern und einem Happy End.
3: Bei den Rottweiler Hundefreunden, da warten der süße Lego und noch viele weitere Fellnasen, vielleicht genau auf euch.
2: Genau, das Ganze findet jetzt diesen Sonntag statt, am Schafhasen, das ist direkt beim Testturm hier bei uns in Rottweil. Wir drücken alle Pfoten und hoffen auf ein für immer Heim für die Vierbeiner.
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0: Wem seid ihr dankbar? Schönen guten Morgen, Antenne 1 Neckarburg. Rock und Pop, heute ist Tag der Dankbarkeit. Es gibt ja Menschen, denen sagt man das viel zu selten. Zum Beispiel die Mama, die immer rangeht, wenn man anruft und ein Problem hat. Der Kumpel, der mitten in der Nacht kommt, wenn das Auto liegen bleibt. Oder die Kollegin, die den Kuchen mitbringt, obwohl eigentlich keiner Geburtstag hat. Wem seid ihr dankbar? Schickt uns gerne eine Nachricht über die 0172 577 1677.
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1: Die neue Woche startet wieder mit Sonne und einzelnen Wolken am Himmel. Mit den Temperaturen liegen wir in Mundelfingen und in Geisingen bei 13 Grad. Es sind 12 Grad in Bochingen und aber auch in Haigerloch. Im Laufe dieses Tages steigen die Temperaturen dann noch auf bis zu 19 Grad an. Und morgen erwarten wir ganz ähnliches Wetter mit Höchsttemperaturen von ebenfalls bis zu 19 Grad.
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2: Ich bin Katrin Müller. Super-GAU für die CDU bei den Landtagswahlen. In Mecklenburg-Vorpommern fliegt sie erstmals aus einem Landesparlament. In Berlin verliert sie klar gegen die Linke. Der Druck auf Kanzler und CDU-Chef Merz steigt damit weiter. Trotzdem will er im Amt bleiben, wie Merz am Abend sagte.
3: Was jetzt zu tun ist, erfordert Rückgrat, Standhaftigkeit und Geduld. Ich werde das aufbringen, als Parteivorsitzender der CDU und vor allem als Bundeskanzler unseres Landes.
2: In Berlin hat die Linke die Abgeordnetenhauswahl mit 25,7% der Stimmen klar gewonnen. Dahinter folgen die CDU mit 18,8% und die AfD mit 16,3% sowie Grüne und SPD. Das hat die Landeswahlleitung nach Auszählung aller Stimmen mitgeteilt. In Mecklenburg-Vorpommern gewinnt die AfD mit 38,2%, die SPD dahinter mit 35,5%. Auch Linke und Grüne ziehen in den Landtag ein. CDU und BSW scheitern knapp. Die deutsche Autoindustrie steckt in der Krise. Ganze Fabriken mit tausenden Jobs stehen vor einer ungewissen Zukunft und Errungenschaften wie die 35-Stunden-Woche werden zunehmend in Frage gestellt. Dagegen ruft die IG Metall heute bundesweit zu Protesten auf. Aktionen sind an mehr als 200 Orten geplant. In Russland ist die Kreml-Partei Geeintes Russland erwartungsgemäß zur Siegerin der Parlamentswahl erklärt worden. Nach den ersten Ergebnissen kommt sie auf gut 57% der Stimmen.
4: Die Kreml- und Kriegspartei Geeintes Russland sieht sich massiv gestärkt nach der Parlamentswahl. Sie kann wohl künftig mit einer Zweidrittelmehrheit regieren, hier in der Staatsduma in Moskau. Für Kreml-Chef Putin ist das eine wichtige Grundlage zur Fortsetzung seines Krieges gegen die Ukraine. Er will einen Sieg um jeden Preis. Dagegen sprechen Kreml-Gegner von einer Wahlfarce. Sie verweisen darauf, dass die Russinnen und Russen gar keine echte Wahl gehabt hätten, weil etwa die Anti-Kriegspartei Jablokov vom Stimmzettel wieder gestrichen wurde. Aus Moskau, Ulf Mauder.
2: Zum Fußball. Zum Abschluss des vierten Bundesligaspieltags hat Aufsteiger Paderborn mit 3:1 Hoffenheim besiegt. Zuvor hatten sich die Aufsteiger Schalke und Elversberg 0:0 unentschieden getrennt. Und Leverkusen gewann 2:0 gegen Leipzig.
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5: Mit Lena Schaffer, schönen guten Morgen. Kammerjäger bestellt und plötzlich wird's richtig teuer. Vorsicht! In unserer Region sind mehrfach Betrüger mit dieser Masche aufgefallen. Sie verlangen nach schlechter Arbeit teilweise völlig überzogene Preise und wollen das Geld direkt bar auf die Hand. Die Polizei rät deshalb, Firma checken und vorher den Preis klären. Der Countdown läuft. In 4 Tagen startet der Cannstatter Wasen. Am Freitag geht das 179. Cannstatter Volksfest in Stuttgart los. Ab 15 Uhr drehen sich die ersten Fahrgeschäfte. Eine Stunde später wird offiziell das erste Fass angestochen. Der Wasen läuft dann bis zum 11. Oktober.
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1: Auf den Straßen ist es ruhig, ihr habt eine freie Fahrt.
0: Achtung, den neuesten Blitzer.
1: Es blitzt in der Heerstraße in Rottweil. Beim Glaskastenparkplatz vom Wasserturm aus wird hier geblitzt. Dann ebenfalls in Rottweil steht ein Blitzeranhänger bei Kaufland Richtung Schwenningen. Auf der rechten Seite im Gebüsch kurz vor der Parkplatzeinfahrt. Und dort ist immer noch 40 erlaubt, also aufpassen. Und der letzte Blitzeranhänger steht in Trossingen in Steppach. Bei der Tankstelle im 70er Bereich wird hier geblitzt. Falls ihr uns weitere Staus oder Blitzer melden wollt, dann schreibt uns gerne jederzeit per WhatsApp unter 0175 77 16 77.
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6: Guten Morgen zusammen. Unser neuer Bundestrainer Jürgen Klopp hat seinen ersten Kader zusammengestellt und da sind durchaus auch Namen und Entscheidungen dabei, die einige verwundert haben. Passend zu seinem neuen Job kommt jetzt ein Buch über ihn raus. Und das ist interessant für uns, weil er kommt hier bei uns aus der Region, aus dem Kreis Freudenstadt. Mehr zu Jürgen Klopp gleich.

0: Corey Hart, Sunglasses at Night. Das ist Antenne 1 Neckarburg Rock und Pop. Guten Morgen.
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0: Mit Susanka. Jürgen Klopp ist also unser neuer Fußball-Bundestrainer und damit beginnt für ihn ein neues Kapitel. Die ersten Länderspiele stehen jetzt an und während ganz Deutschland gespannt darauf schaut, wie Kloppo die Nationalmannschaft aufstellt, lohnt sich auch mal ein Blick zurück, denn seine Fußballwurzeln liegen genau hier bei uns in der Region. Jürgen Klopp kommt aus Glatten im Kreis Freudenstadt. Dort hat er als kleiner Junge beim SV Glatten angefangen. Aus diesen Jungen aus dem Schwarzwald wurde erst Bundesliga-Trainer, dann Champions-League-Sieger mit Liverpool und jetzt Bundestrainer. Passend zu diesem neuen Kapitel kommt auch gerade eine neue Biografie raus über ihn. Glaube, Liebe, Klopp von Michael Horeni. Darin geht es um seinen Weg vom Fußballer aus dem Schwarzwald bis auf die ganz große Trainerbühne. Spieler stehen, zwei Kader hat er zusammengestellt mit über 40 Spielern insgesamt. Und das hat Jürgen Klopp dazu zu sagen.
2: Man konnte ja nach der WM das Gefühl haben, dass der deutsche Fußball komplett am Boden ist. Wir kein Talent und keine Fußballspieler haben. In den letzten 4 Wochen, als wir da jetzt genauer drauf geguckt haben, ist uns ganz, ganz viel Talent ins Auge gesprungen sozusagen. Sogar so viel, dass jetzt gar nicht alle dabei sind. Wir haben ein paar Jungs dabei, die euch überraschen. Wir sehen was in den Jungs, wir sehen ganz viel Potenzial und wollen dabei sein bei der Entwicklung.
0: Jürgen Klopp, unser neuer Bundestrainer, direkt hier bei uns aus der Region.
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Das ist Kim Carnes, Betty Davis Eyes. Guten Morgen, ich bin Susanka, ihr hört Antenne 1 Neckarburg Rock und Pop. Jetzt wird's ein bisschen lauter mit Pearl Jam. Die hießen übrigens nicht immer so. Gestartet sind sie unter dem Namen Mookie Blaylock und das ist angelehnt an einen NBA-Basketballspieler. Erst später wurde daraus Pearl Jam. Insgesamt sind die Jungs große Basketballfans und ihr erstes Album 10 ist ebenfalls nach Mookie Blaylock benannt, denn sein Trikot hatte die Nummer 10. Hier sind sie mit einer ihrer größten Nummern. Hier sind Pearl Jam und Alive.

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9: Die neue Woche startet wieder mit Sonne und einzelnen Wolken am Himmel. Mit den Temperaturen liegen wir in Mundelfingen und in Geisingen bei 13 Grad. Es sind 12 Grad in Bochingen und aber auch in Haigerloch. Im Laufe dieses Tages steigen die Temperaturen dann noch auf bis zu 19 Grad an. Und morgen erwarten wir ganz ähnliches Wetter mit Höchsttemperaturen von ebenfalls bis zu 19 Grad.
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10: Mit Lena Schaffer, schönen guten Morgen. Weniger Müll und mehr Sauberkeit, das ist das Ziel in Bad Dürrheim. Ein neuer Abfallhai steht bei der Dirtbike-Strecke und der Skateranlage. Dort können Besucher Müll entsorgen und sich Hundekotbeutel schnappen. Der örtliche McDonald's-Betreiber hat den 3.000 Euro Abfalleimer gespendet.

0: Wo fühlt ihr euch sicher und wo nicht? Genau das will Baden-Württemberg jetzt von euch wissen. Lukas Schröder, wie genau läuft die Befragung ab?
1: Ab heute bekommen rund 190.000 zufällig ausgewählte Menschen Post mit einer Sicherheitsumfrage. Dabei geht's auch um Straftaten, die ihr nie angezeigt habt und darum, ob sich euer Sicherheitsgefühl in den letzten 3 Jahren verändert hat. Wenn ihr also Post bekommt, macht mit. Darum bittet Landesinnenminister Hagel ausdrücklich, denn eure Antworten sollen zeigen, wo die Polizei künftig stärker ansetzen muss.
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3: Auf den Straßen ist es ruhig, ihr habt eine freie Fahrt.
2: Achtung, den neuesten Blitzer.
3: Es blitzt in der Heerstraße in Rottweil. Beim Glaskastenparkplatz vom Wasserturm aus wird hier geblitzt. Dann ebenfalls in Rottweil steht ein Blitzeranhänger bei Kaufland Richtung Schwenningen. Auf der rechten Seite im Gebüsch kurz vor der Parkplatzeinfahrt. Und dort ist immer noch 40 erlaubt, also aufpassen. Und der letzte Blitzeranhänger steht in Trossingen in Steppach. Bei der Tankstelle im 70er Bereich wird hier geblitzt. Falls ihr uns weitere Staus oder Blitzer melden wollt, dann schreibt uns gerne jederzeit per WhatsApp unter 0175 77 16 77.
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4: Euch einen schönen guten Morgen zusammen. So Far Away, die Dire Straits gibt's jetzt. Und dieser Song wurde übrigens von Mark Knopfler geschrieben, kam im Jahr 85 raus und war ein Riesenerfolg. Dire Straits, So Far Away jetzt und damit schönen Montag euch.

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0: Wunderschönen Montagmorgen zusammen. Gleich Elton John und Rocketman hier bei uns.
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2: Ich bin Jenny Lukacs. Ich bin hier mit Klaus Winter.
3: Hallo.
2: Klaus, ganz schnell. Mhm. 4 Jahre alt, braune Augen, abenteuerlustig, verschmust und Single.
3: Moment. 4 Jahre alt?
2: Ja, er hat auch 4 Pfoten.
3: Ah. Jetzt wird ein Schuh draus.
2: Ja, das ist der Hund Lego und der sucht beim Herzblatt auf 4 Pfoten, dem Speed-Dating für Hunde in Rottweil, seine Menschen fürs Leben.
3: Also quasi Tinder, nur mit Schnüffeln statt Swipen?
2: Ja, so ungefähr. Und Lego ist ein kastrierter Mischlingsrüde aus Rumänien.
3: Ja, wenn der euch erstmal ins Herz geschlossen hat.
2: Boah, dann aber richtig. Bei seinen vertrauten Menschen ist Lego total anhänglich, liebt Streicheleinheiten, sucht Nähe und kann wohl auch ein richtiger kleiner Spaßvogel sein. Abenteuer ist dabei.
3: Aber beim ersten Date erstmal alles langsam angehen lassen, oder?
2: Genau. Fremde Menschen, neue Situationen und auch unbekannte Reize verunsichern ihn ein bisschen. Und außerhalb eines sicher eingezäunten Bereichs trägt er deshalb einen Maulkorb. Lego braucht einfach ein bisschen Zeit, Ruhe und endlich Menschen, auf die er sich verlassen kann.
3: Okay, und wie sieht Legos Traummatch aus?
2: Naja, hundeerfahrene Menschen, keine Kinder, gerne ein ruhiges Zuhause auf dem Land mit eingezäunten Grundstück und wer sich mit Herdenschutzhunden auskennt, Jackpot.
3: Also Leute, Lego sucht keinen One-Night-Stand,
2: sondern was Festes mit Streicheleinheiten, Abenteuern und einem Happy End.
3: Bei den Rottweiler Hundefreunden, da warten der süße Lego und noch viele weitere Fellnasen, vielleicht genau auf euch.
2: Genau, das Ganze findet jetzt diesen Sonntag statt, am Schafhasen, das ist direkt beim Testturm hier bei uns in Rottweil. Wir drücken alle Pfoten und hoffen auf ein für immer Heim für die Vierbeiner.
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0: Antenne 1 Neckarburg Rock und Pop. Ich wünsche einen wunderschönen guten Morgen und heute vielleicht mal was anderes als das normale Montagsgejammer, dem wir alle mal verfallen. Denn heute ist Tag der Dankbarkeit und ich frage euch, wem seid ihr denn dankbar? Über die 0172 577 16 77 hat uns geschrieben der Tobi aus Balingen. Ich bin meiner Frau dankbar, nicht nur, weil sie mich seit 14 Jahren erträgt, obwohl das natürlich schon eine Leistung ist, sondern weil sie mich vor 2 Jahren dazu gebracht hat, meinen alten Job zu kündigen und was Neues zu machen. Ich hatte Schiss davor. Sie hat gesagt, du wirst dich sonst in 10 Jahren noch darüber ärgern. Heute bin ich tatsächlich glücklicher im Job und ja, sie darf das jetzt natürlich bei jeder Gelegenheit erwähnen. Sehr schön. Wem seid ihr dankbar? Schickt auch ihr uns jetzt eine Nachricht.
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1: Die neue Woche startet wieder mit Sonne und einzelnen Wolken am Himmel. Mit den Temperaturen liegen wir in Mundelfingen und in Geisingen bei 13 Grad. Es sind 12 Grad in Bochingen und aber auch in Haigerloch. Im Laufe dieses Tages steigen die Temperaturen dann noch auf bis zu 19 Grad an. Und morgen erwarten wir ganz ähnliches Wetter mit Höchsttemperaturen von ebenfalls bis zu 19 Grad.
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2: Ich bin Katrin Müller. Nach den Wahlen in Berlin und Mecklenburg-Vorpommern sind alle Stimmen ausgezählt. In Berlin hat die Linke die Abgeordnetenhauswahl mit 25,7% klar gewonnen. Dahinter folgen die CDU mit 18,8%, AfD, Grüne und SPD. In Mecklenburg-Vorpommern gewinnt die AfD mit 38,2%. Die SPD dahinter mit 35,5%. Auch Linke und Grüne ziehen in den Landtag ein. CDU und BSW scheitern knapp. Für die CDU sind die Ergebnisse ein Desaster. Kanzler und CDU-Chef Friedrich Merz will aber trotzdem im Amt bleiben.
3: Das Wahlergebnis in Mecklenburg-Vorpommern hat er als Desaster bezeichnet. Noch nie seit Bestehen der Bundesrepublik ist die CDU aus einem Parlament geflogen. Trotzdem, Merz hält an seinem Reformkurs fest. Er wolle Deutschland voranbringen und werde als CDU-Chef und Bundeskanzler Verantwortung übernehmen. Heute berät die Parteispitze über die Wahlergebnisse. Dann wird sich zeigen, wie stabil der Rückhalt für Merz noch ist. Ein Rücktritt gilt derzeit als unwahrscheinlich. Das wahrscheinlichste Szenario, Merz bleibt Kanzler, zunächst allerdings auf Bewährung. David Riemer, Nachrichtenredaktion.
2: Der ukrainische Staatschef Selenskyj hat für seinen Besuch in New York in dieser Woche auch ein Treffen mit US-Präsident Trump angekündigt. Er habe dazu mit Trump telefoniert, teilte Selenskyj bei Telegram mit. Das Treffen ist am Rande der UN-Generalversammlung in New York geplant. Zum Fußball. Der neue Bundestrainer Jürgen Klopp empfängt heute den ersten Teil seines XXL-Kaders. Bis zum Mittag sollen alle Spieler in Herzogenaurach eintreffen. Dort bereitet sich das DFB-Team auf das erste Klopp-Länderspiel am Donnerstag gegen die Niederlande vor.
4: Es gibt einiges zu tun für den Neuen. Klopp muss nicht nur jede Menge Spieler kennenlernen, sondern ihnen auch seine Spielweise und Taktik erklären. Nach nur wenigen Trainingseinheiten geht es Mittwoch dann schon weiter nach Amsterdam zum Auftakt in der Nations League. Klopp hat ja für seine ersten vier Spiele fast zwei komplett unterschiedliche Kader nominiert. Heute trifft er unter anderem auf seinen neuen Stammtorhüter Marc-André Ter Stegen, Kapitän Joshua Kimmich und gleich sechs Neulinge. Thomas Bremser, Nachrichtenredaktion.
2: Und in der Bundesliga hat Paderborn mit 3:1 Hoffenheim besiegt. Schalke und Elversberg trennten sich 0:0 unentschieden. Und Leverkusen gewann 2:0 gegen Leipzig.
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5: Mit Lena Schaffer, schönen guten Morgen. Kammerjäger bestellt und plötzlich wird's richtig teuer. Vorsicht! In unserer Region sind mehrfach Betrüger mit dieser Masche aufgefallen. Sie verlangen nach schlechter Arbeit teilweise völlig überzogene Preise und wollen das Geld direkt bar auf die Hand. Die Polizei rät deshalb, Firma checken und vorher den Preis klären. Der Countdown läuft. In 4 Tagen startet der Cannstatter Wasen. Am Freitag geht das 179. Cannstatter Volksfest in Stuttgart los. Ab 15 Uhr drehen sich die ersten Fahrgeschäfte. Eine Stunde später wird offiziell das erste Fass angestochen. Der Wasen läuft dann bis zum 11. Oktober.
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6: Auf den Straßen ist es ruhig, ihr habt eine Freifahrt.
0: Achtung, den neuesten Blitzer.
6: Es blitzt in der Heerstraße in Rottweil. Beim Glaskastenparkplatz vom Wasserturm aus wird hier geblitzt. Dann ebenfalls in Rottweil steht ein Blitzeranhänger bei Kaufland Richtung Schwenningen. Auf der rechten Seite im Gebüsch kurz vor der Parkplatzeinfahrt. Und dort ist immer noch 40 erlaubt, also aufpassen. Und der letzte Blitzeranhänger steht in Trossingen in Steppach. Bei der Tankstelle im 70er Bereich wird hier geblitzt. Falls ihr uns weitere Staus oder Blitzer melden wollt, dann schreibt uns gerne jederzeit per WhatsApp unter 0175 77 16 77.
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7: Schönen guten Morgen, neue Woche, neuer Montag, neuer Versuch, halbwegs würdevoll aus dem Bett zu kommen. Wir machen gleich weiter mit dem Tagebuch der großen Hits und schauen mal, was die Woche musikalisch so für uns bereithält. Schönen Montag zusammen.

0: Euch einen schönen Start in diesen Tag. Der September biegt langsam auf die Zielgerade ein. Es ist der letzte Montag in diesem Monat und übrigens auch in dieser Jahreszeit. Am Mittwoch ist nämlich Herbstbeginn. Schönen Start in diesen Tag wünsche ich euch.
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2: 21. September 1985. Jennifer Rush steht kurz vor ihrem großen Durchbruch mit Destiny. Schon 1979 bringt sie damals noch unter ihrem bürgerlichen Namen Heidi Stern ein Album raus. Damit hat sie aber erstmal keinen Erfolg. Der kommt erst, als sie mit neuem Namen Jennifer Rush Anfang 1984 ihre Single 25 Lovers rausbringt. Ihre Produzenten schreiben und komponieren ihr danach viele erfolgreiche Popsongs. Einer von denen ist eben Destiny. Er erscheint auf dem Album Movin'. Das Album schafft es auf einen stolzen Platz 1 der deutschen Albumcharts. Es wird mit dreifach Platin ausgezeichnet und wird in Deutschland sogar zum meistverkauften Album des Jahres. Ein riesiger Erfolg für Jennifer Rush und das ist nicht zuletzt ihrem Song Destiny zu verdanken. Ein toller Song voller Power und eine Stimme mit absolutem Wiedererkennungswert.

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1: Frank aus Kirchheim ist dran. Hi Frank.
2: Hallo.
1: Frank, ich spiele wieder ein Intro vor, eines Songs. Den kennst du auf jeden Fall, aber du musst anhand des Intros erkennen, welcher das genau ist. Bist du bereit?
2: Ja, ich hoffe, ich kenn's.

0: das ist doch bekannt, oder? Was
1: ja,
0: meinst
1: das
0: du?
1: Ist verhältnismäßig einfach, denke ich. Also es ist Linkin Park, das auf jeden Fall.
0: Sehr gut.
1: Aber Titel bin ich immer so schlecht.
0: Oh, das, also es klang ein bisschen blechern am Anfang, aber eigentlich geht es hier mehr um Glas.
1: Ja, wie heißt das noch? Ich weiß, was du meinst, aber mir fällt es nicht ein.
0: Hier sind Linkin Park mit Castle of Glass. Sehr gut gemacht, lieber Frank. Ich wünsche dir einen schönen Tag noch.

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7: Die neue Woche startet wieder mit Sonne und einzelnen Wolken am Himmel. Mit den Temperaturen liegen wir in Mundelfingen und in Geisingen bei 13 Grad. Es sind 12 Grad in Bochingen und aber auch in Haigerloch. Im Laufe dieses Tages steigen die Temperaturen dann noch auf bis zu 19 Grad an. Und morgen erwarten wir ganz ähnliches Wetter mit Höchsttemperaturen von ebenfalls bis zu 19 Grad.
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8: Mit Lena Schaffer, schönen guten Morgen. Weniger Müll und mehr Sauberkeit, das ist das Ziel in Bad Dürrheim. Ein neuer Abfallhai steht bei der Dirtbike-Strecke und der Skateranlage. Dort können Besucher Müll entsorgen und sich Hundekotbeutel schnappen. Der örtliche McDonald's-Betreiber hat den 3.000 Euro Abfalleimer gespendet. Damit will er auch für einen bewussteren Umgang mit Müll aufmerksam machen. In Lauterbach im Landkreis Rottweil könnte die bekannte Baustellenampel bald Geschichte sein. Seit über 2 Jahren sichert sie einen abrutschenden Hang Richtung Sulzbach. Heute berät der Kreistag über die geplante Sanierung. Losgehen könnte es schon im Mai kommenden Jahres. Die dunkle Unterführung auf dem Heimweg, der einsame Parkplatz oder die eigene Haustür. Wo fühlt ihr euch sicher und wo nicht? Genau das will Baden-Württemberg jetzt von euch wissen. Lukas Schröder, wie genau läuft die Befragung ab?
9: Ab heute bekommen rund 190.000 zufällig ausgewählte Menschen Post mit einer Sicherheitsumfrage. Dabei geht's auch um Straftaten, die ihr nie angezeigt habt und darum, ob sich euer Sicherheitsgefühl in den letzten 3 Jahren verändert hat. Wenn ihr also Post bekommt, macht mit. Darum bittet Landesinnenminister Hagel ausdrücklich, denn eure Antworten sollen zeigen, wo die Polizei künftig stärker ansetzen muss.
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0: nicht erlaubt, also aufpassen. Und der letzte Blitzeanhänger steht in Trossingen in Steppach. Bei der Tankstelle im 70er Bereich wird hier geblitzt. Falls ihr uns weitere Staus oder Blitzer melden wollt, dann schreibt uns gerne jederzeit per WhatsApp unter 01725 77 16 77.
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2: Guten Morgen zusammen. Ihr wollt auf den Vasen und das als VIP, das heißt mit Limousine und allem, was dazu gehört, dann könnt ihr das haben. Wir spendieren das Ganze und wie ihr rankommt, hört ihr gleich nach den nächsten beiden Hits.

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0: Wunderschönen guten Morgen zusammen. Antenne 1 Neckarburg Rock und Pop. Gleich mit John Farnham.
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0: So, das war's schon wieder. Wir sind drin im Montag. Das wäre geschafft. Guten Morgen zusammen. Ich bin Susanka und hier kommt das Rockmusiker-Zitat des Tages. Diesmal von David Bowie. Der hat gesagt, ich weiß nicht, wohin es von hier aus geht, aber langweilig wird es garantiert nicht. Eine schöne Einstellung für einen Montag. Ich wünsche euch einen schönen Tag und wir hören uns morgen wieder ab 5.30 Uhr.
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1: Das Wetter in der Region gestaltet sich weiterhin herbstlich mit viel Sonnenschein. Aktuell liegen die Temperaturen bei 19 Grad in Bad Dürrheim, 17 Grad in Deislingen, 16 Grad in Dunningen und auch 16 Grad in Alpersbach. Morgen ist die Sonne weiterhin bei uns mit einzelnen Wolken und Höchsttemperaturen von bis zu 19 Grad.
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2: Ich bin Katrin Müller. Super-GAU für die CDU bei den Landtagswahlen. In Mecklenburg-Vorpommern fliegt sie erstmals aus einem Landesparlament. In Berlin verliert sie klar gegen die Linke. Der Druck auf Kanzler und CDU-Chef Merz steigt damit weiter. Trotzdem will er im Amt bleiben, wie Merz am Abend sagte.
3: Was jetzt zu tun ist, erfordert Rückgrat, Standhaftigkeit und Geduld. Ich werde das aufbringen, als Parteivorsitzender der CDU und vor allem als Bundeskanzler unseres Landes.
2: In Berlin hat die Linke die Abgeordnetenhauswahl mit 25,7% der Stimmen klar gewonnen. Dahinter folgen die CDU mit 18,8% und die AfD mit 16,3% sowie Grüne und SPD. Das hat die Landeswahlleitung nach Auszählung aller Stimmen mitgeteilt. In Mecklenburg-Vorpommern gewinnt die AfD mit 38,2%, die SPD dahinter mit 35,5%. Auch Linke und Grüne ziehen in den Landtag ein. CDU und BSW scheitern knapp. Die deutsche Autoindustrie steckt in der Krise. Ganze Fabriken mit tausenden Jobs stehen vor einer ungewissen Zukunft und Errungenschaften wie die 35-Stunden-Woche werden zunehmend in Frage gestellt. Dagegen ruft die IG Metall heute bundesweit zu Protesten auf. Aktionen sind an mehr als 200 Orten geplant. In Russland ist die Kreml-Partei Geeintes Russland erwartungsgemäß zur Siegerin der Parlamentswahl erklärt worden. Nach den ersten Ergebnissen kommt sie auf gut 57% der Stimmen.
4: Die Kreml- und Kriegspartei Geeintes Russland sieht sich massiv gestärkt nach der Parlamentswahl. Sie kann wohl künftig mit einer Zweidrittelmehrheit regieren, hier in der Staatsduma in Moskau. Für Kreml-Chef Putin ist das eine wichtige Grundlage zur Fortsetzung seines Krieges gegen die Ukraine. Er will einen Sieg um jeden Preis. Dagegen sprechen Kreml-Gegner von einer Wahlfarce. Aus Moskau, Ulf Mauder.
2: Zum Fußball. Der neue Bundestrainer Jürgen Klopp empfängt heute den ersten Teil seines XXL-Kaders. Bis zum Mittag sollen alle Spieler in Herzogenaurach eintreffen. Dort bereitet sich das DFB-Team auf das erste Klopp-Länderspiel am Donnerstag gegen die Niederlande vor. Und in der Bundesliga hat Paderborn mit 3:1 Hoffenheim besiegt. Schalke und Elversberg trennten sich 0:0 unentschieden. Und Leverkusen gewann 2:0 gegen Leipzig.
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5: Mit Lena Schaffer, schönen guten Morgen. Kammerjäger bestellt und plötzlich wird's richtig teuer. Vorsicht! In unserer Region sind mehrfach Betrüger mit dieser Masche aufgefallen. Sie verlangen nach schlechter Arbeit teilweise völlig überzogene Preise und wollen das Geld direkt bar auf die Hand. Die Polizei rät deshalb, Firma checken und vorher den Preis klären. Der Countdown läuft. In 4 Tagen startet der Cannstatter Wasen. Am Freitag geht das 179. Cannstatter Volksfest in Stuttgart los. Ab 15 Uhr drehen sich die ersten Fahrgeschäfte. Eine Stunde später wird offiziell das erste Fass angestochen. Der Wasen läuft dann bis zum 11. Oktober.
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1: Auf den Straßen ist es ruhig, ihr habt eine freie Fahrt.
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1: Es blitzt in der Heerstraße in Rottweil. Beim Glaskastenparkplatz vom Wasserturm aus wird hier geblitzt. Dann ebenfalls in Rottweil steht ein Blitzeranhänger bei Kaufland Richtung Schwenningen. Auf der rechten Seite im Gebüsch kurz vor der Parkplatzeinfahrt. Und dort ist immer noch 40 erlaubt, also aufpassen. Und der letzte Blitzeranhänger steht in Trossingen in Steppach. Bei der Tankstelle im 70er Bereich wird hier geblitzt. Falls ihr uns weitere Staus oder Blitzer melden wollt, dann schreibt uns gerne jederzeit per WhatsApp unter 0175 77 16 77.
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0: 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Eine Produktion der katholischen Kirche.
1: Mit Hans-Peter Mattes aus Tuttlingen. Eine neue Woche hat begonnen und da sind sie wieder, all die Erwartungen. Fest steht, wenn wir warten, sind wir auf etwas ausgerichtet. Wir richten unseren Blick auf die Zukunft hin. Wir warten passiv, vielleicht resigniert ab, was kommt, oder wir erwarten etwas oder jemand voller Hoffnung und Vorfreude. Ob sich dann unsere Erwartungen erfüllen, liegt nicht allein in unserer Hand. Andere Menschen und Ereignisse spielen da schon eine entscheidende Rolle. Und doch ist es so. Erwartungsvolle Menschen, die mit Überraschungen rechnen, die auch Gottes Wirken einen Platz einräumen, sind ausgerichtet auf das, was kommt und sich ereignen will. Und ganz ehrlich, das könnte ganz gut werden.

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10: Auf den Straßen ist es ruhig, ihr habt eine Freifahrt.
0: Achtung, den neuesten Blitzer.
10: Es blitzt in der Heerstraße in Rottweil beim Glaskastenparkplatz vom Wasserturm aus wird hier geblitzt. Dann ebenfalls in Rottweil steht ein Blitzeranhänger bei Kaufland Richtung Schwenningen. Auf der rechten Seite im Gebüsch kurz vor der Parkplatzeinfahrt und dort ist immer noch 40 erlaubt, also aufpassen. Und der letzte Blitzeranhänger steht in Trossingen in Steppach. Bei der Tankstelle im 70er Bereich wird hier geblitzt. Falls ihr uns weitere Staus oder Blitzer melden wollt, dann schreibt uns gerne jederzeit per WhatsApp unter 0172 577 1677.
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1: Das Wetter in der Region gestaltet sich weiterhin herbstlich mit viel Sonnenschein. Aktuell liegen die Temperaturen bei 19 Grad in Bad Dürrheim, 17 Grad in Deislingen, 16 Grad in Dunningen und auch 16 Grad in Alpesbach. Morgen ist die Sonne weiterhin bei uns mit einzelnen Wolken und Höchsttemperaturen von bis zu 19 Grad.
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2: Ich bin Katrin Müller. In Berlin beraten heute die Bundesparteien über die Wahlergebnisse in Mecklenburg-Vorpommern und Berlin. Kanzler Merz steht massiv unter Druck nach dem Debakel für die CDU. In Berlin hat die Linke die Kanzlerpartei abgehängt, in Mecklenburg-Vorpommern ist sie sogar aus dem Parlament geflogen.
3: Merz spricht von einem Desaster, will aber die Reformen wie geplant durchziehen, geht also in die Offensive. Ob diese Strategie allerdings aufgeht, um sich zu retten, ist unklar, denn der Koalitionspartner SPD stellt bereits klar, wir müssen über die Reformen reden, die Botschaft der Wähler ernst nehmen. Und auch in der CDU rumort es gewaltig. Aber im Moment prescht niemand vor, um den Kanzlerjob zu übernehmen. Claudia Wächter, Nachrichtenredaktion.
2: Die deutsche Autoindustrie steckt in der Krise. Ganze Fabriken mit tausenden Jobs stehen vor einer ungewissen Zukunft und Errungenschaften wie die 35-Stunden-Woche werden zunehmend in Frage gestellt. Dagegen ruft die IG Metall heute bundesweit zu Protesten auf. Aktionen sind an mehr als 200 Orten geplant. Deutschland fordert von den Vereinten Nationen Fortschritte bei den Bemühungen zur Beendigung von Kriegen wie in der Ukraine sowie im Nahen und Mittleren Osten. Wenn die Staatengemeinschaft in diesen Tagen in New York zusammenkomme, dann dürfe es nicht nur um eine reine Bestandsaufnahme all der Krisenkonflikte und Kriege gehen. Das verlangte Außenminister Wadephul vor der Abreise zur UN-Generaldebatte in New York. Alle Verantwortlichen sollten bereit sein, ernsthaft um jeden noch so kleinen Schritt zur Lösung zu ringen, so Wadephul. Zum Sport. Der neue Bundestrainer Jürgen Klopp empfängt heute den ersten Teil seines XXL-Kaders. In Herzogenaurach bereitet sich das DFB-Team auf das erste Klopp-Länderspiel am Donnerstag gegen die Niederlande vor.
4: Es gibt einiges zu tun für den Neuen. Klopp muss nicht nur jede Menge Spieler kennenlernen, sondern ihnen auch seine Spielweise und Taktik erklären. Nach nur wenigen Trainingseinheiten geht es Mittwoch dann schon weiter nach Amsterdam, zum Auftakt in der Nations League. Klopp hat ja für seine ersten vier Spiele fast zwei komplett unterschiedliche Kader nominiert. Heute trifft er unter anderem auf seinen neuen Stammtorhüter Marc-André Ter Stegen, Kapitän Joshua Kimmich und gleich sechs Neulinge. Thomas Bremser, Nachrichtenredaktion.
2: Bis zum Mittag sollen alle Spieler in Herzogenaurach eintreffen.
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5: Mit Christine Bonfert. In Tuttlingen ist seit heute Morgen die Würdenbrücke komplett dicht. Eine Woche lang untersuchen Experten die Spannglieder der beschädigten Brücke. Autofahrer werden unter anderem über die Theodor-Heuss-Allee und Kreuzstraße umgeleitet. Die Stadthalle und die Schulen bleiben trotzdem weiterhin erreichbar. Und fast 50 Jugendliche aus Baden-Württemberg bekommen jetzt ordentlich Rückenwind für ihre Zukunft. Sie wurden für die Förderprogramme der Start-Stiftung ausgewählt. Die unterstützt junge Menschen, die selbst oder deren Eltern nach Deutschland zugewandert sind. 16 Jugendliche bekommen ein dreijähriges Stipendium mit Workshops oder 3.500 Euro Bildungsgeld. Weitere 32 bekommen Unterstützung zum Beispiel bei der Berufswahl.
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1: Auf den Straßen ist es ruhig, ihr habt eine freie Fahrt.
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1: Es blitzt in der Heerstraße in Rottweil. Beim Glaskastenparkplatz vom Wasserturm aus wird hier geblitzt. Dann ebenfalls in Rottweil steht ein Blitzeranhänger bei Kaufland Richtung Schwenningen. Auf der rechten Seite im Gebüsch kurz vor der Parkplatzeinfahrt. Und dort ist immer noch 40 erlaubt, also aufpassen. Und der letzte Blitzeranhänger steht in Trossingen in Steppach. Bei der Tankstelle im 70er Bereich wird hier geblitzt. Falls ihr uns weitere Staus oder Blitzer melden wollt, dann schreibt uns gerne jederzeit per WhatsApp unter 0175 77 16 77.
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1: mit Jenny Lukacs. Hallo! Seid ihr Fans von Überraschungen? Dann ist eine Open Stage vielleicht genau das Richtige für euch. Diesen Freitag lädt das Solbad, der Club in Rottweil, zur offenen Bühne ein. Dabei kann von Gitarrensolos bis Zaubertricks einiges passieren. Das Schöne ist ja, hier geht es nicht darum, perfekt zu sein. Ob Profis oder auch Anfänger, jeder ist willkommen. Wer doch lieber zuschaut, kann sich entspannt zurücklehnen und die Show einfach genießen. Los geht's um 19.30 Uhr. Der Eintritt ist komplett kostenlos. Lasst euch überraschen. Was gibt es Schöneres als einen gemütlichen Herbstabend mit einem guten Glas Wein? Diesen Samstag heißt es in Nusplingen, Wein auf und Musik an. Denn dort lädt der Männergesangsverein zum traditionellen Weinfest in die Festhalle ein. Los geht's dort um 19 Uhr und euch erwarten jede Menge gute Weine und natürlich auch etwas für den kleinen Hunger. Für die passende Stimmung sorgen die Vier- und Gesangseinlagen vom Verein selbst. Also wer Lust auf einen geselligen Abend mit gutem Wein und Musik hat, ab in die Festhalle.
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11: Auf den Straßen ist es ruhig, ihr habt eine freie Fahrt.
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11: Es blitzt in der Heerstraße in Rottweil beim Glaskastenparkplatz vom Wasserturm aus wird hier geblitzt. Dann ebenfalls in Rottweil steht ein Blitzeranhänger bei Kaufland Richtung Schwenningen. Auf der rechten Seite im Gebüsch kurz vor der Parkplatzeinfahrt und dort ist immer noch 40 erlaubt, also aufpassen. Und der letzte Blitzeranhänger steht in Trossingen in Steppach bei der Tankstelle im 70er Bereich wird hier geblitzt. Falls ihr uns weitere Staus oder Blitzer melden wollt, dann schreibt uns gerne jederzeit per WhatsApp unter 01725 77 16 77.
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1: Das Wetter in der Region gestaltet sich weiterhin herbstlich mit viel Sonnenschein. Aktuell liegen die Temperaturen bei 19 Grad in Bad Dürrheim, 17 Grad in Deislingen, 16 Grad in Dunningen und auch 16 Grad in Alpesbach. Morgen ist die Sonne weiterhin bei uns mit einzelnen Wolken und Höchsttemperaturen von bis zu 19 Grad.
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2: Ich bin Katrin Müller. In Mecklenburg-Vorpommern fliegt die CDU aus dem Landtag. In Berlin verliert sie klar gegen die Linke. Der CDU-Vizechef Karl-Josef Laumann sieht trotzdem eine klare Rückendeckung für Kanzler und CDU-Chef Friedrich Merz. Die Parteispitze stehe hinter dem Kanzler, sagte Laumann, der Minister für Arbeit, Gesundheit und Soziales in NRW ist, beim Eintreffen zu Beratungen des Präsidiums der engsten Parteiführung. Laumann betonte, es sei absolut wichtig für Deutschland, in der jetzigen Situation klarzumachen, dass man eine Regierung habe, die im Amt bleibe. Mit einem bundesweiten Aktionstag stemmt sich die IG Metall gegen den Jobabbau und weitere Einschnitte für Beschäftigte der Automobilbranche. Die Gewerkschaft will heute bei rund 280 Aktionen mehr als 100.000 Menschen mobilisieren.
3: Zig Entlassungen, ganze Werke stehen auf der Kippe. Die Gewerkschaft macht nun mobil, fordert, dass die angeschlagene Branche investiert. Zum Beispiel in autonomes Fahren. Denn egal ob Audi, Mercedes, BMW und Co., das Made in Germany zieht nicht mehr. Die Konkurrenz aus China dagegen gibt Gas. Es gibt heute Sternmärsche und Kundgebungen, viele Aktionen unter dem Motto Zukunft statt Kahlschlag. Claudia Wächter, Nachrichtenredaktion.
2: Der ukrainische Staatschef Selenskyj hat für einen Besuch in New York in dieser Woche auch ein Treffen mit US-Präsident Trump angekündigt. Er habe mit Trump telefoniert, teilte Selenskyj bei Telegram mit. Das Treffen ist am Rande der Generalversammlung der Vereinten Nationen in New York geplant.
4: Selenskyj will nach den jüngsten Gesprächen mit US-Unterhändlern in Kiew nun wieder direkt mit US-Präsident Trump über den Krieg in der Ukraine sprechen. Dazu will er Wege einer Deeskalation und Sicherheitsfragen in New York erörtern. Details nannte Selenskyj zwar nicht, klar ist aber, dass es ihm erneut vor allem um Patriot-Abwehrraketen für die Luftverteidigung der Ukraine gehen dürfte. Selenskyj hatte zuletzt die USA eindringlich zur Abgabe der Waffen aufgefordert. Aus Moskau, Ulf Mauder.
2: 3 Jahre nach Einführung des Deutschland-Tickets steigen die Fahrgastzahlen im Linienverkehr mit Bussen und Bahnen weiterhin, wenn auch nur leicht. Im ersten Halbjahr 2026 wurden gut 5,7 Milliarden Fahrgäste im ÖPNV gezählt und damit 2% mehr als ein Jahr davor. Das hat das Statistische Bundesamt mitgeteilt. Im Fernverkehr sank die Anzahl der Fahrgäste hingegen leicht.
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5: Mit Christine Bonfert. Ein betrunkener Autofahrer ist gestern früh bei Rottweil über einen Kreisverkehr geflogen. Der 48-Jährige war auf der B27 mit 1,7 Promille unterwegs. Sein Auto landete nach dem Sprung schließlich im Gebüsch. Der Fahrer kam schwer verletzt ins Krankenhaus. Seinen Führerschein musste er abgeben. Und in Ulm startet heute die 5-tägige Sommerakademie für Katastrophenmedizin. Bei einer Großübung in einer Schule sollen Medizinstudenten, Ärzte und Rettungskräfte lernen, wie sie bei vielen Verletzten entscheiden, wer zuerst behandelt wird. Entscheidend sind dabei die Schwere der Verletzung und die Überlebenschancen.
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1: Auf den Straßen ist es ruhig, ihr habt eine freie Fahrt.
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1: Es blitzt in der Heerstraße in Rottweil beim Glaskastenparkplatz vom Wasserturm aus wird hier geblitzt. Dann ebenfalls in Rottweil steht ein Blitzeranhänger bei Kaufland Richtung Schwenningen. Auf der rechten Seite im Gebüsch kurz vor der Parkplatzeinfahrt und dort ist immer noch 40 erlaubt, also aufpassen. Und der letzte Blitzeranhänger steht in Trossingen in Steppach. Bei der Tankstelle im 70er Bereich wird hier geblitzt. Falls ihr uns weitere Staus oder Blitzer melden wollt, dann schreibt uns gerne jederzeit per WhatsApp unter 0175 77 16 77.
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1: Und das mit mir, Jenny Lukacs. Hallo! 1982 bringen Toto ein wahres Meisterwerk in die Plattenläden. Ihr viertes Studioalbum, das sie einfach

als Toto das Album schreiben, stehen sie ziemlich unter Druck. Ihr Plattenlabel Columbia Records erwartet, dass sie wieder ein Hit-Album abliefern, nachdem das dritte Album nur so mäßig erfolgreich war. Die Bandmitglieder besinnen sich darauf, was ihre ersten beiden Alben so stark gemacht hat und wenden diese Formel jetzt auch bei Toto 4 an. Zudem holen sie sich Hilfe von zahlreichen anderen Künstlern, um den Sound auf dem Album noch ein bisschen zu verbessern.

0: Der Versuch gelingt. Toto 4 geht durch die Decke. In den USA erreicht das Album Platz 4 in den Albumcharts genauso wie in Großbritannien. In Deutschland schafft es das Album nur auf Platz 12 der deutschen Albumcharts, verkauft sich aber trotzdem auch in Deutschland 500.000 Mal und erreicht damit bei uns Platin. Toto 4 wird Totos bekanntestes Album. Es wird mit 6 Grammys ausgezeichnet. Zudem werden Toto so berühmt, dass sie für die Olympischen Spiele in Los Angeles 2 Jahre später die Musik komponieren dürfen. Also richtig cool. Dazu beigetragen hat insbesondere der letzte und auch wohl berühmteste Song von Toto, und den kennt wirklich jeder, Africa. Und den gibt es jetzt auch bei uns in voller Länge. Hier ist für euch aus dem Jahr 1982 Toto mit Africa.
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3: Auf den Straßen ist es ruhig, ihr habt eine freie Fahrt.
2: Achtung, den neuesten Blitzer.
3: Es blitzt in der Heerstraße in Rottweil, beim Glaskastenparkplatz vom Wasserturm aus wird hier geblitzt. Dann ebenfalls in Rottweil steht ein Blitzer-Anhänger bei Kaufland Richtung Schwenningen. Auf der rechten Seite im Gebüsch kurz vor der Parkplatzeinfahrt und dort ist immer noch 40 erlaubt, also aufpassen. Und der letzte Blitzer-Anhänger steht in Trossingen in Steppach. Bei der Tankstelle im 70er Bereich wird hier geblitzt. Falls ihr uns weitere Staus oder Blitzer melden wollt, dann schreibt uns gerne jederzeit per WhatsApp unter 0172 577 1677.
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1: Das Wetter in der Region gestaltet sich weiterhin herbstlich mit viel Sonnenschein. Aktuell liegen die Temperaturen bei 19 Grad in Bad Dürrheim, 17 Grad in Deislingen, 16 Grad in Dunningen und auch 16 Grad in Alpesbach. Morgen ist die Sonne weiterhin bei uns mit einzelnen Wolken und Höchsttemperaturen von bis zu 19 Grad.
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2: Ich bin Katrin Müller. In der Hauptstadt beraten die Bundesparteien über die Wahlen in Berlin und Mecklenburg-Vorpommern. Kanzler Merz steht massiv unter Druck nach dem Debakel für die CDU. In Berlin hat die Linke die Kanzlerpartei abgehängt. In Mecklenburg-Vorpommern ist sie sogar aus dem Parlament geflogen.
3: Merz spricht von einem Desaster, will aber die Reformen wie geplant durchziehen, geht also in die Offensive. Ob diese Strategie allerdings aufgeht, um sich zu retten, ist unklar, denn der Koalitionspartner SPD stellt bereits klar, wir müssen über die Reformen reden, die Botschaft der Wähler ernst nehmen. Und auch in der CDU rumort es gewaltig. Aber im Moment prescht niemand vor, um den Kanzlerjob zu übernehmen. Claudia Wächter, Nachrichtenredaktion.
2: Die deutsche Autoindustrie steckt in der Krise. Ganze Fabriken mit tausenden Jobs stehen vor einer ungewissen Zukunft und Errungenschaften wie die 35-Stunden-Woche werden zunehmend in Frage gestellt. Dagegen ruft die IG Metall heute bundesweit zu Protesten auf. An rund 280 Orten gibt es Aktionen. Die für Moskaus Angriffskrieg gegen die Ukraine maßgebliche Kreml-Partei Geeintes Russland hat bei der Parlamentswahl ihre bisherige Zweidrittelmehrheit in der Staatsduma massiv ausgebaut. Laut Daten der Zentralen Wahlkommission in Moskau kommt die seit mehr als 20 Jahren regierende Partei wohl auf voraussichtlich 355 Mandate, rund 20 mehr als bisher. Es ist das höchste Ergebnis ihrer Geschichte. Zum Fußball. Der neue Bundestrainer Jürgen Klopp empfängt heute den ersten Teil seines XXL-Kaders. In Herzogenaurach bereitet sich das DFB-Team auf das erste Klopp-Länderspiel am Donnerstag gegen die Niederlande vor.
4: Es gibt einiges zu tun für den Neuen. Klopp muss nicht nur jede Menge Spieler kennenlernen, sondern ihnen auch seine Spielweise und Taktik erklären. Nach nur wenigen Trainingseinheiten geht es Mittwoch dann schon weiter nach Amsterdam, zum Auftakt in der Nations League. Klopp hat ja für seine ersten vier Spiele fast zwei komplett unterschiedliche Kader nominiert. Heute trifft er unter anderem auf seinen neuen Stammtorhüter Marc-André Ter Stegen, Kapitän Joshua Kimmich und gleich sechs Neulinge. Thomas Bremser, Nachrichtenredaktion.
2: Für die Nationalmannschaft ist die Premiere mit Klopp als Bundestrainer der Neustart nach der großen WM-Enttäuschung im Sommer.
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5: Mit Christine Bonfert. In Tuttlingen ist seit heute Morgen die Würdenbrücke komplett dicht. Eine Woche lang untersuchen Experten die Spannglieder der beschädigten Brücke. Autofahrer werden unter anderem über die Theodor-Heuss-Allee und Kreuzstraße umgeleitet. Die Stadthalle und die Schulen bleiben trotzdem weiterhin erreichbar. Und fast 50 Jugendliche aus Baden-Württemberg bekommen jetzt ordentlich Rückenwind für ihre Zukunft. Sie wurden für die Förderprogramme der Start-Stiftung ausgewählt. Die unterstützt junge Menschen, die selbst oder deren Eltern nach Deutschland zugewandert sind. 16 Jugendliche bekommen ein dreijähriges Stipendium mit Workshops oder 3.500 Euro Bildungsgeld. Weitere 32 bekommen Unterstützung zum Beispiel bei der Berufswahl.
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1: Auf den Straßen ist es ruhig, ihr habt eine freie Fahrt.
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1: Es blitzt in der Heerstraße in Rottweil beim Glaskastenparkplatz vom Wasserturm aus wird hier geblitzt. Dann ebenfalls in Rottweil steht ein Blitzeranhänger bei Kaufland Richtung Schwenningen. Auf der rechten Seite im Gebüsch kurz vor der Parkplatzeinfahrt und dort ist immer noch 40 erlaubt, also aufpassen. Und der letzte Blitzeranhänger steht in Trossingen in Steppach. Bei der Tankstelle im 70er Bereich wird hier geblitzt. Falls ihr uns weitere Staus oder Blitzer melden wollt, dann schreibt uns gerne jederzeit per WhatsApp unter 01 7275 16 77.
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14: Auf den Straßen ist es ruhig, ihr habt eine freie Fahrt.
0: Achtung, den neuesten Blitzer.
14: Es blitzt in der Heerstraße in Rottweil, beim Glaskastenparkplatz vom Wasserturm aus wird hier geblitzt. Dann ebenfalls in Rottweil steht ein Blitzeranhänger bei Kaufland Richtung Schwenningen. Auf der rechten Seite im Gebüsch kurz vor der Parkplatzeinfahrt und dort ist immer noch 40 erlaubt, also aufpassen. Und der letzte Blitzeranhänger steht in Trossingen in Steppach, bei der Tankstelle im 70er Bereich wird hier geblitzt. Falls ihr uns weitere Staus oder Blitzer melden wollt, dann schreibt uns gerne jederzeit per WhatsApp unter 01725 77 16 77.
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1: Das Wetter in der Region gestaltet sich weiterhin herbstlich mit viel Sonnenschein. Aktuell liegen die Temperaturen bei 19 Grad in Bad Dürrheim, 17 Grad in Deislingen, 16 Grad in Dunningen und auch 16 Grad in Alpesbach. Morgen ist die Sonne weiterhin bei uns mit einzelnen Wolken und Höchsttemperaturen von bis zu 19 Grad.
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2: Ich bin Katrin Müller. In Mecklenburg-Vorpommern fliegt die CDU aus dem Landtag, in Berlin verliert sie klar gegen die Linke. Der CDU-Vizechef Karl-Josef Laumann sieht trotzdem eine klare Rückendeckung für Kanzler und CDU-Chef Friedrich Merz. Die Parteispitze stehe hinter dem Kanzler, sagte Laumann vor den Beratungen des Präsidiums in Berlin. In Mecklenburg-Vorpommern will Ministerpräsidentin Manuela Schwesig mit Grünen und Linken über ein Regierungsbündnis sprechen. Das sagte Schwesig nach Gremiensitzungen in der SPD-Zentrale in Berlin. Stärkste Kraft wurde zwar die AfD, keiner der anderen Parteien will aber mit ihr zusammenarbeiten. Mit einem bundesweiten Aktionstag stemmt sich die IG Metall gegen den Jobabbau und weitere Einschnitte für Beschäftigte der Automobilbranche. Die Gewerkschaft will heute bei rund 280 Aktionen mehr als 100.000 Menschen mobilisieren.
3: Zig Entlassungen, ganze Werke stehen auf der Kippe. Die Gewerkschaft macht nun mobil, fordert, dass die angeschlagene Branche investiert. Zum Beispiel in autonomes Fahren. Denn egal ob Audi, Mercedes, BMW und Co., das Made in Germany zieht nicht mehr. Die Konkurrenz aus China dagegen gibt Gas. Es gibt heute Sternmärsche und Kundgebungen. Viele Aktionen unter dem Motto Zukunft statt Kahlschlag. Claudia Wächter, Nachrichtenredaktion.
2: Der ukrainische Staatschef Selenskyj hat für einen Besuch in New York in dieser Woche auch ein Treffen mit US-Präsident Trump angekündigt. Er habe mit Trump telefoniert, teilte Selenskyj bei Telegram mit. Das Treffen ist am Rande der Generalversammlung der Vereinten Nationen in New York geplant.
4: Selenskyj will nach den jüngsten Gesprächen mit US-Unterhändlern in Kiew nun wieder direkt mit US-Präsident Trump über den Krieg in der Ukraine sprechen. Dazu will er Wege einer Deeskalation und Sicherheitsfragen in New York erörtern. Details nannte Selenskyj zwar nicht, klar ist aber, dass es ihm erneut vor allem um Patriot-Abwehrraketen für die Luftverteidigung der Ukraine gehen dürfte. Aus Moskau, Ulf Mauder.
2: 3 Jahre nach Einführung des Deutschland-Tickets steigen die Fahrgastzahlen im Linienverkehr mit Bussen und Bahnen weiterhin, wenn auch nur leicht. Im ersten Halbjahr 2026 wurden gut 5,7 Milliarden Fahrgäste im ÖPNV gezählt und damit 2% mehr als ein Jahr davor. Das hat das Statistische Bundesamt mitgeteilt. Im Fernverkehr sank die Anzahl der Fahrgäste hingegen leicht.
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5: Mit Christine Bonfert. Ein betrunkener Autofahrer ist gestern früh bei Rottweil über einen Kreisverkehr geflogen. Der 48-Jährige war auf der B27 mit 1,7 Promille unterwegs. Sein Auto landete nach dem Sprung schließlich im Gebüsch. Der Fahrer kam schwer verletzt ins Krankenhaus. Seinen Führerschein musste er abgeben. Und in Ulm startet heute die 5-tägige Sommerakademie für Katastrophenmedizin. Bei einer Großübung in einer Schule sollen Medizinstudenten, Ärzte und Rettungskräfte lernen, wie sie bei vielen Verletzten entscheiden, wer zuerst behandelt wird. Entscheidend sind dabei die Schwere der Verletzung und die Überlebenschancen.
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1: Auf den Straßen ist es ruhig, ihr habt eine freie Fahrt.
0: Achtung, den neuesten Blitzer.
1: Es blitzt auf der B27 in Deislingen bei Autoservice. Dann in Villingendorf gegenüber der Volksbank, dort blitzt ein silberner Caddy. In der Heerstraße in Rottweil steht ein Blitzer beim Glaskastenparkplatz und es wird vom Wasserturm aus geblitzt. Ein Blitzeranhänger steht in Rottweil bei Kaufland Richtung Schwenningen. Auf der rechten Seite im Gebüsch, kurz vor der Parkplatzeinfahrt und dort ist immer noch 40 erlaubt. Und zu guter Letzt in Trossingen in Steppach wird geblitzt, bei der Tankstelle im 70er Bereich. Falls ihr uns weitere Staus oder Blitzer melden wollt, dann schreibt uns doch gerne per WhatsApp unter 0172 577 1677.
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1: 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Wo wir uns den Geist öffnen, da beginnt Leben. Nicht perfekt, aber echt. Eben positives Denken. Stefan Wiskirchen,

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13: Auf den Straßen ist es ruhig, ihr habt eine freie Fahrt.
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13: Es blitzt auf der B27 in Deislingen bei Autoservice. Dann in Villingendorf gegenüber der Volksbank, dort blitzt ein silberner Caddy. In der Heerstraße in Rottweil steht ein Blitzer beim Glaskastenparkplatz und es wird vom Wasserturm aus geblitzt. Ein Blitzeranhänger steht in Rottweil bei Kaufland Richtung Schwenningen. Auf der rechten Seite im Gebüsch, kurz vor der Parkplatzeinfahrt und dort ist immer noch 40 erlaubt. Und zu guter Letzt in Trossingen in Steppach wird geblitzt, bei der Tankstelle im 70er Bereich. Falls ihr uns weitere Staus oder Blitzer melden wollt, dann schreibt uns doch gerne per WhatsApp unter 0172 577 1677.
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1: Das goldene Herbstwetter bleibt weiterhin standhaft. Aktuell liegen die Temperaturen bei etwa 20 Grad in Mundelfingen, 16 Grad in Freudenstadt, 18 Grad in Oberndorf und in Durchhausen. Morgen können wir uns erneut auf Sonne freuen mit Höchsttemperaturen von bis zu 18 Grad.
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2: Ich bin Thomas Pleskin. Der Druck auf Kanzler Friedrich Merz dürfte nach dem schlechten Abschneiden der CDU bei den Landtagswahlen weiter steigen. Er will aber weitermachen. Heute kommen in Berlin die Führungsgremien der CDU zusammen. Die SPD erwartet von der Union jetzt Bewegung bei umstrittenen Reformvorhaben.
3: Merz denkt nicht an Rücktritt. Er will um seine Ämter kämpfen und den geplanten Reformkurs fortsetzen. Seine politische Zukunft hängt unter anderem von den CDU-Landesparteichefs ab. Im Moment scheinen sie noch hinter Merz zu stehen. Unkalkulierbar ist aber der Druck, der von der Basis auf Merz und die Parteispitze entstehen kann. Der Kanzler wackelt gewaltig. Merz muss Vertrauen zurückgewinnen und vor allem das bereits beschlossene Reformpaket auch gegen Widerstände aus der SPD durchsetzen. Daran wird die CDU ihn messen. Geht das schief, dürfte für ihn als Kanzler und Parteichef Schluss sein. David Riemer, Nachrichtenredaktion.
2: Mecklenburg-Vorpommerns Ministerpräsidentin Schwesig will nach der Landtagswahl mit Linken und Grünen über eine gemeinsame Regierung sprechen. Die SPD-Politikerin kündigte an, den Parteigremien entsprechende Gespräche vorzuschlagen. Die bisherige Zweierkoalition aus SPD und Linken hat keine Mehrheit mehr. Auch die AfD als stärkste Kraft beansprucht den Auftrag zur Regierungsbildung, rechnet nach eigenen Angaben aber mit einer rot-rot-grünen Koalition. Immer mehr Menschen sind mit Bussen und Bahnen unterwegs. Knapp 6 Milliarden waren es im ersten Halbjahr, 2% mehr als im Vorjahr. Das hat das Statistische Bundesamt errechnet. Ein Plus, das auch am Deutschlandticket liegt.
4: Es läuft, zumindest im Nah- und Regionalverkehr. Allerdings im Fernverkehr, da gingen die Fahrgastzahlen zurück, vor allem bei der Bahn. Und das, sagen die Statistiker, liege vor allem an wetterbedingten Ausfällen oder Verspätungen. Im Moment kostet das Deutschlandticket gut 60 Euro im Monat, doch angesichts der aktuellen horrenden Spritpreise fordern viele, das Ticket muss schnell wieder billiger werden. Claudia Wächter, Nachrichtenredaktion.
2: Die Kreml-Partei Geeintes Russland hat bei der Parlamentswahl ihre bisherige Zweidrittelmehrheit in der Staatsduma massiv ausgebaut. Laut Daten der Zentralen Wahlkommission in Moskau kommt die seit mehr als 20 Jahren regierende Partei auf rund 20 Mandate mehr als bisher. Kreml-Chef Putin dürfte die Wahl als Signal für die Fortsetzung der Invasion in der Ukraine werten.
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5: Mit Christine Bonfert. In Tuttlingen ist seit heute Morgen die Würdenbrücke komplett dicht. Eine Woche lang untersuchen Experten die Spannglieder der beschädigten Brücke. Autofahrer werden unter anderem über die Theodor-Heuss-Allee und Kreuzstraße umgeleitet. Die Stadthalle und die Schulen bleiben trotzdem weiterhin erreichbar. Und fast 50 Jugendliche aus Baden-Württemberg bekommen jetzt ordentlich Rückenwind für ihre Zukunft. Sie wurden für die Förderprogramme der Start-Stiftung ausgewählt. Die unterstützt junge Menschen, die selbst oder deren Eltern nach Deutschland zugewandert sind. 16 Jugendliche bekommen ein dreijähriges Stipendium mit Workshops oder 3.500 Euro Bildungsgeld. Weitere 32 bekommen Unterstützung zum Beispiel bei der Berufswahl.
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6: Auf den Straßen ist es ruhig, ihr habt eine freie Fahrt.
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6: Es blitzt auf der B27 in Deislingen bei Autoservice. Dann in Villingendorf gegenüber der Volksbank, dort blitzt ein silberner Caddy. In der Heerstraße in Rottweil steht ein Blitzer beim Glaskastenparkplatz und es wird vom Wasserturm aus geblitzt. Ein Blitzeranhänger steht in Rottweil bei Kaufland Richtung Schwenningen. Auf der rechten Seite im Gebüsch, kurz vor der Parkplatzeinfahrt und dort ist immer noch 40 erlaubt. Und zu guter Letzt in Trossingen in Steppach wird geblitzt, bei der Tankstelle im Siebziger Bereich. Falls ihr uns weitere Staus oder Blitzer melden wollt, dann schreibt uns doch gerne per WhatsApp unter 0172 577 16 77.
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1: Ich bin Jenny Lukacs, bin hier mit Klaus Winter.
2: Hallo.
1: Klaus, ganz schnell. Mhm. 4 Jahre alt, braune Augen, abenteuerlustig, verschmust und Single.
2: Moment, 4 Jahre alt?
1: Ja, er hat auch 4 Pfoten.
2: Ah. Jetzt wird ein Schuh draus.
1: Ja, das ist der Hund Lego und der sucht beim Herzblatt auf 4 Pfoten, dem Speed-Dating für Hunde in Rottweil, seine Menschen fürs Leben.
2: Also quasi Tinder, nur mit Schnüffeln statt Swipen?
1: Ja, so ungefähr. Und Lego ist ein kastrierter Mischlingsrüde aus Rumänien.
2: Ja, und wenn der euch erstmal ins Herz geschlossen hat?
1: Boah, dann aber richtig. Bei seinen vertrauten Menschen ist Lego total anhänglich, liebt Streicheleinheiten, sucht Nähe und kann wohl auch ein richtiger kleiner Spaßvogel sein. Abenteuer ist dabei.
2: Aber beim ersten Date erstmal alles langsam angehen lassen, oder?
1: Genau. Fremde Menschen, neue Situation und auch unbekannte Reize verunsichern ihn ein bisschen. Und außerhalb eines sicher eingezäunten Bereichs trägt er deshalb einen Maulkorb. Lego braucht einfach ein bisschen Zeit, Ruhe und endlich Menschen, auf die er sich verlassen kann.
2: Okay, und wie sieht Legos Traummatch aus?
1: Naja, hundeerfahrene Menschen, keine Kinder, gerne ein ruhiges Zuhause auf dem Land mit eingezäuntem Grundstück und wer sich mit Herdenschutzhunden auskennt, Jackpot.
2: Also Leute, Lego sucht keinen One-Night-Stand,
1: sondern was Festes mit Streicheleinheiten, Abenteuern und einem Happy End.
2: Bei den Rottweiler Hundefreunden, da warten der süße Lego und noch viele weitere Fellnasen, vielleicht genau auf euch.
1: Genau, das Ganze findet jetzt diesen Sonntag statt. Am Schafhasen, das ist direkt beim Testturm hier bei uns in Rottweil. Wir drücken alle Pfoten und hoffen auf ein für immer Heim für die Vierbeiner.
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15: Das goldene Herbstwetter bleibt weiterhin standhaft. Aktuell liegen die Temperaturen bei etwa 20 Grad in Mundelfingen, 16 Grad in Freudenstadt, 18 Grad in Oberndorf und in Durchhausen. Morgen können wir uns erneut auf Sonne freuen mit Höchsttemperaturen von bis zu 18 Grad.
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15: Auf den Straßen ist nichts los, ihr habt eine freie Fahrt.
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15: Es blitzt auf der B14 Wumlingen Richtung Weilheim vor dem Parkplatz und es blitzt beidseitig. Auf der B27 Deislingen beim Autoservice wird geblitzt. In Villingendorf gegenüber der Volksbank hier blitzt ein silberner Caddy. In der Heerstraße in Rottweil steht ein Blitzer beim Glaskastenparkplatz und es wird vom Wasserturm aus geblitzt. Dann Rottweil beim Kaufland Richtung Schwenningen auf der rechten Seite im Gebüsch. Hier steht ein Blitzer-Anhänger kurz vor der Parkplatzeinfahrt und dort ist immer noch 40 erlaubt, also bitte aufpassen. Und der letzte Blitzeranhänger steht in Trossingen in Steppach bei der Shell-Tankstelle im 70er Bereich. Falls ihr uns weitere Staus oder Blitzer melden wollt, dann schreibt uns doch gerne per WhatsApp unter 01725 77 16 77 und habt eine gute Fahrt.

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14: Das goldene Herbstwetter bleibt weiterhin standhaft. Aktuell liegen die Temperaturen bei etwa 20 Grad in Mundelfingen, 16 Grad in Freudenstadt, 18 Grad in Oberndorf und in Durchhausen. Morgen können wir uns erneut auf Sonne freuen mit Höchsttemperaturen von bis zu 18 Grad.
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15: Ich bin Thomas Bleskin. CDU-Chef Friedrich Merz hat das Ausscheiden seiner Partei aus dem Landtag in Mecklenburg-Vorpommern als tiefe Zäsur bezeichnet. Der Bundeskanzler sprach von einem dramatischen und einmaligen Ergebnis für die CDU. Die Partei hatte mit 4,9% erstmals den Einzug in ein Landesparlament verpasst.
16: Dass wir die 5%-Hürde nicht überwinden konnten und dass eine ganze Landtagsfraktion aus dem Landtag heraus fällt, das ist ein schwerer Schlag. Und das wird auch für uns lange nachhallen. Wir werden uns über diese Konsequenzen noch lange zu unterhalten haben.
15: Merz räumte ein, dass auch die Bundespolitik und seine eigene Person bei dem Ergebnis eine große Rolle gespielt hätten. Die Gründe für das Ergebnis reichten nach seinen Worten aber weit darüber hinaus. Mecklenburg-Vorpommerns Ministerpräsidentin Schwesig will nach der Landtagswahl mit Linken und Grünen über eine gemeinsame Regierung sprechen. Die SPD-Politikerin kündigte an, den Parteigremien entsprechende Gespräche vorzuschlagen. Die bisherige Zweierkoalition aus SPD und Linken hat keine Mehrheit mehr. Auch die AfD als stärkste Kraft beansprucht den Auftrag zur Regierungsbildung, rechnet nach eigenen Angaben aber mit einer rot-rot-grünen Koalition. Immer mehr Menschen in Deutschland sind mit Bussen und Bahnen unterwegs. Knapp 6 Milliarden waren es im ersten Halbjahr, 2% mehr als im Vorjahr. Das hat das Statistische Bundesamt errechnet. Ein Plus, das auch am Deutschlandticket liegt.
17: Es läuft, zumindest im Nah- und Regionalverkehr. Allerdings im Fernverkehr, da gingen die Fahrgastzahlen zurück, vor allem bei der Bahn. Und das, sagen die Statistiker, liege vor allem an wetterbedingten Ausfällen oder Verspätungen. Im Moment kostet das Deutschlandticket gut 60 Euro im Monat. Doch angesichts der aktuellen horrenden Spritpreise fordern viele, das Ticket muss schnell wieder billiger werden. Claudia Wächter, Nachrichtenredaktion.
15: Und zum Fußball. Bundestrainer Jürgen Klopp hat vor seinen ersten Nations League-Spielen eine Änderung im deutschen Kader vorgenommen. Karim Adeyemi rückt für Bayern-Profi Lennart Kahl in das 24-köpfige Aufgebot für die Partien gegen die Niederlande und Griechenland. Kahl wechselt dafür in den zweiten Kader.
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18: Mit Christine Bonfert. Ein betrunkener Autofahrer ist gestern früh bei Rottweil über einen Kreisverkehr geflogen. Der 48-Jährige war auf der B27 mit 1,7 Promille unterwegs. Sein Auto landete nach dem Sprung schließlich im Gebüsch. Der Fahrer kam schwer verletzt ins Krankenhaus. Seinen Führerschein musste er abgeben. Und in Ulm startet heute die 5-tägige Sommerakademie für Katastrophenmedizin. Bei einer Großübung in einer Schule sollen Medizinstudenten, Ärzte und Rettungskräfte lernen, wie sie bei vielen Verletzten entscheiden, wer zuerst behandelt wird. Entscheidend sind dabei die Schwere der Verletzung und die Überlebenschancen.
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19: Auf den Straßen ist nichts los, ihr habt eine freie Fahrt.
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19: Es blitzt auf der B14 Wurmlingen Richtung Weilheim vor dem Parkplatz und es blitzt beidseitig. Auf der B27 Deislingen beim Autoservice wird geblitzt. In Villingendorf gegenüber der Volksbank hier blitzt ein silberner Caddy. In der Heerstraße in Rottweil steht ein Blitzer beim Glaskastenparkplatz und es wird vom Wasserturm aus geblitzt. Dann Rottweil beim Kaufland Richtung Schwenningen auf der rechten Seite im Gebüsch. Hier steht ein Blitzer-Anhänger kurz vor der Parkplatzeinfahrt und dort ist immer noch 40 erlaubt, also bitte aufpassen. Und der letzte Blitzer-Anhänger steht in Trossingen in Steppach bei der Shell-Tankstelle im 70er-Bereich. Falls ihr uns weitere Staus oder Blitzer melden wollt, dann schreibt uns doch gerne per WhatsApp unter 0172 577 1677 und habt eine gute Fahrt.
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8: Das goldene Herbstwetter bleibt weiterhin standhaft. Aktuell liegen die Temperaturen bei etwa 20 Grad in Mundelfingen, 16 Grad in Freudenstadt, 18 Grad in Oberndorf und in Durchhausen. Morgen können wir uns erneut auf Sonne freuen mit Höchsttemperaturen von bis zu 18 Grad.
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9: Auf den Straßen ist nichts los, ihr habt eine freie Fahrt.
0: Achtung, den neuesten Blitzer.
9: Es blitzt auf der B14 Wumlingen Richtung Weilheim vor dem Parkplatz und es blitzt beidseitig. Auf der B27 Deislingen beim Autoservice wird geblitzt. In Villingendorf gegenüber der Volksbank hier blitzt ein silberner Caddy. In der Heerstraße in Rottweil steht ein Blitzer beim Glaskastenparkplatz und es wird vom Wasserturm aus geblitzt. Dann Rottweil beim Kaufland Richtung Schwenningen auf der rechten Seite im Gebüsch. Hier steht ein Blitzer-Anhänger kurz vor der Parkplatzeinfahrt und dort ist immer noch 40 erlaubt, also bitte aufpassen. Und der letzte Blitzeranhänger steht in Trossingen in Steppach bei der Shell-Tankstelle im 70er Bereich. Falls ihr uns weitere Staus oder Blitzer melden wollt, dann schreibt uns doch gerne per WhatsApp unter 01725 77 16 77 und habt eine gute Fahrt.
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1: Das goldene Herbstwetter bleibt weiterhin standhaft. Aktuell liegen die Temperaturen bei etwa 20 Grad in Mundelfingen, 16 Grad in Freudenstadt, 18 Grad in Oberndorf und in Durchhausen. Morgen können wir uns erneut auf Sonne freuen mit Höchsttemperaturen von bis zu 18 Grad.
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2: Ich bin Thomas Bleskin. Nach dem schweren Rückschlag bei der Landtagswahl in Mecklenburg-Vorpommern hat CDU-Chef Friedrich Merz das Ausscheiden seiner Partei aus dem Landesparlament als tiefe Zäsur bezeichnet. Der Bundeskanzler sprach von einem dramatischen und einmaligen Ergebnis für die CDU.
3: Merz will weiterhin an seinen Reformplänen festhalten, weil viele Menschen Sorgen und Ängste haben, sei es für die schwarz-rote Koalition eine historische Aufgabe, Deutschland für die Zukunft fit zu machen. Und dann auch das vom Kanzler.
4: Wir haben, um es offen zu sagen, auf zu viele Fragen keine zufriedenstellenden Antworten mehr.
3: Die CDU hatte bei der Wahl in Mecklenburg-Vorpommern erstmals in ihrer Geschichte den Einzug in ein Landesparlament verpasst. Bei der Wahl in Berlin haben die Christdemokraten ebenfalls viele Wählerstimmen verloren. Rechnerisch wäre neben einer Koalition aus Linke, Grün und SPD aber auch ein schwarz-rot-grünes Regierungsbündnis möglich. David Riemer, Nachrichtenredaktion.
2: Nach ihrem Wahlsieg in Mecklenburg-Vorpommern sieht sich die AfD-Spitze in ihrem politischen Kurs bestätigt. Die Parteichefs Weidel und Chrupalla forderten die CDU zu Kurskorrekturen auf und erklärten, für die AfD selbst bestehe kein Änderungsbedarf. Chrupalla zeigte sich zudem zuversichtlich, dass es noch vor Weihnachten den ersten AfD-Ministerpräsidenten geben werde. In Mecklenburg-Vorpommern hatte die AfD ihr Ergebnis auf 38,2% mehr als verdoppelt. Mit Aktionen an mehr als 200 Orten hat die IG Metall mehr Verantwortung von Autoherstellern und Politik gefordert. Gewerkschaftschefin Christiane Benner kritisierte im Volkswagen-Stammwerk in Wolfsburg die Vorstände der Branche scharf.
5: Sternmärsche, Kundgebungen, aktive Mittagspausen. In ganz Deutschland protestieren die Branchebeschäftigten in den Werken und auch in den Zulieferbetrieben. Im Zentrum der Krise steht aktuell vor allem Volkswagen. Zehntausende Stellen und mehrere Werke stehen auf der Kippe. Zukunft entstehe nicht durch Sparprogramme, warnte IG Metall-Chefin Benner. Unternehmen wie VW, BMW, Audi, Bosch, Mercedes und Porsche hätten für tolle Autos und gute Qualität gestanden. Jetzt würden die Vorstände die Branche mit Vollgas gegen die Wand fahren und dann Fahrerflucht begehen. Die Unterstützung aus der Politik kritisierte sie als mangelhaft. Ursula Winkler, Nachrichtenredaktion.
2: Die US-Medien CNN, MS Now und Politico wollen gegen ihren Ausschluss vom Weißen Haus klagen. Die Medienhäuser erklärten gemeinsam, das von Präsident Trump verhängte Zugangsverbot bedrohe die Pressefreiheit und unabhängigen Journalismus. Trump hatte ihnen vorgeworfen, Falschnachrichten zu verbreiten.
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6: Mit Christine Bonfert. In Tuttlingen ist seit heute Morgen die Würdenbrücke komplett dicht. Eine Woche lang untersuchen Experten die Spannglieder der beschädigten Brücke. Autofahrer werden unter anderem über die Theodor-Heuss-Allee und Kreuzstraße umgeleitet. Die Stadthalle und die Schulen bleiben trotzdem weiterhin erreichbar. Und fast 50 Jugendliche aus Baden-Württemberg bekommen jetzt ordentlich Rückenwind für ihre Zukunft. Sie wurden für die Förderprogramme der Start-Stiftung ausgewählt. Die unterstützt junge Menschen, die selbst oder deren Eltern nach Deutschland zugewandert sind. 16 Jugendliche bekommen ein dreijähriges Stipendium mit Workshops oder 3.500 Euro Bildungsgeld. Weitere 32 bekommen Unterstützung zum Beispiel bei der Berufswahl.
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7: Auf den Straßen ist nichts los, ihr habt eine freie Fahrt.
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7: Es blitzt auf der B14 Wumlingen Richtung Weilheim vor dem Parkplatz und es blitzt beidseitig. Auf der B27 Deislingen beim Autoservice wird geblitzt. In Villingendorf gegenüber der Volksbank hier blitzt ein silberner Caddy. In der Heerstraße in Rottweil steht ein Blitzer beim Glaskastenparkplatz und es wird vom Wasserturm aus geblitzt. Dann Rottweil beim Kaufland Richtung Schwenningen auf der rechten Seite im Gebüsch. Hier steht ein Blitzer-Anhänger kurz vor der Parkplatzeinfahrt und dort ist immer noch 40 erlaubt, also bitte aufpassen. Und der letzte Blitzeranhänger steht in Trossingen in Steppach bei der Shell-Tankstelle im 70er-Bereich. Falls ihr uns weitere Staus oder Blitzer melden wollt, dann schreibt uns doch gerne per WhatsApp unter 01725 77 16 77 und habt eine gute Fahrt.
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1: 21. September 1985. Jennifer Rush steht kurz vor ihrem großen Durchbruch mit Destiny. Schon 1979 bringt sie damals noch unter ihrem bürgerlichen Namen Heidi Stern ein Album raus. Damit hat sie aber erstmal keinen Erfolg. Der kommt erst, als sie mit neuem Namen Jennifer Rush Anfang 1984 ihre Single 25 Lovers rausbringt. Ihre Produzenten schreiben und komponieren ihr danach viele erfolgreiche Popsongs. Einer von denen ist eben Destiny. Er erscheint auf dem Album Movin'. Das Album schafft es auf einen stolzen Platz 1 der deutschen Albumcharts. Es wird mit dreifach Platin ausgezeichnet und wird in Deutschland sogar zum meistverkauften Album des Jahres. Ein riesiger Erfolg für Jennifer Rush und das ist nicht zuletzt ihrem Song Destiny zu verdanken. Ein toller Song voller Power und eine Stimme mit absolutem Wiedererkennungswert.

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9: Das goldene Herbstwetter bleibt weiterhin standhaft. Aktuell liegen die Temperaturen bei etwa 20 Grad in Mundelfingen, 16 Grad in Freudenstadt, 18 Grad in Oberndorf und in Durchhausen. Morgen können wir uns erneut auf Sonne freuen mit Höchsttemperaturen von bis zu 18 Grad.
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9: Auf den Straßen ist nichts los, ihr habt eine freie Fahrt.
0: Achtung, den neuesten Blitzer.
9: Es blitzt auf der B14 Wumlingen Richtung Weilheim vor dem Parkplatz und es blitzt beidseitig. Auf der B27 Deislingen beim Autoservice wird geblitzt. In Villingendorf gegenüber der Volksbank hier blitzt ein silberner Caddy. In der Heerstraße in Rottweil steht ein Blitzer beim Glaskastenparkplatz und es wird vom Wasserturm aus geblitzt. Dann Rottweil beim Kaufland Richtung Schwenningen auf der rechten Seite im Gebüsch. Hier steht ein Blitzer-Anhänger kurz vor der Parkplatzeinfahrt und dort ist immer noch 40 erlaubt, also bitte aufpassen. Und der letzte Blitzeranhänger steht in Trossingen in Steppach bei der Shell-Tankstelle im 70er Bereich. Falls ihr uns weitere Staus oder Blitzer melden wollt, dann schreibt uns doch gerne per WhatsApp unter 01725 77 16 77 und habt eine gute Fahrt.
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1: Das goldene Herbstwetter bleibt weiterhin standhaft. Aktuell liegen die Temperaturen bei etwa 20 Grad in Mundelfingen, 16 Grad in Freudenstadt, 18 Grad in Oberndorf und in Durchhausen. Morgen können wir uns erneut auf Sonne freuen mit Höchsttemperaturen von bis zu 18 Grad.
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2: Ich bin Thomas Bleskin. CDU-Chef Friedrich Merz hat das Ausscheiden seiner Partei aus dem Landtag in Mecklenburg-Vorpommern als tiefe Zäsur bezeichnet. Der Bundeskanzler sprach von einem dramatischen und einmaligen Ergebnis für die CDU. Die Partei hatte mit 4,9% erstmals den Einzug in ein Landesparlament verpasst.
3: Merz will weiterhin an seinen Reformplänen festhalten, weil viele Menschen Sorgen und Ängste haben, sei es für die schwarz-rote Koalition eine historische Aufgabe, Deutschland für die Zukunft fit zu machen. Und dann noch das vom Kanzler.
4: Wir haben, um es offen zu sagen, auf zu viele Fragen keine zufriedenstellenden Antworten mehr.
3: Die CDU hatte bei der Wahl in Mecklenburg-Vorpommern erstmals in ihrer Geschichte den Einzug in ein Landesparlament verpasst. Bei der Wahl in Berlin haben die Christdemokraten ebenfalls viele Wählerstimmen verloren. Rechnerisch wäre neben einer Koalition aus Linke, Grün und SPD aber auch ein schwarz-rot-grünes Regierungsbündnis möglich. David Riemer, Nachrichtenredaktion.
2: Mecklenburg-Vorpommerns Ministerpräsidentin Schwesig will nach der Landtagswahl mit Linken und Grünen über eine gemeinsame Regierung sprechen. Die SPD-Politikerin kündigte an, den Parteigremien entsprechende Gespräche vorzuschlagen. Die bisherige Zweierkoalition aus SPD und Linken hat keine Mehrheit mehr. Auch die AfD als stärkste Kraft beansprucht den Auftrag zur Regierungsbildung, rechnet nach eigenen Angaben aber mit einer rot-rot-grünen Koalition. Immer mehr Menschen in Deutschland sind mit Bussen und Bahnen unterwegs. Knapp 6 Milliarden waren es im ersten Halbjahr, 2% mehr als im Vorjahr. Das hat das Statistische Bundesamt errechnet. Ein Plus, das auch am Deutschlandticket liegt.
5: Es läuft, zumindest im Nah- und Regionalverkehr. Allerdings im Fernverkehr, da gingen die Fahrgastzahlen zurück, vor allem bei der Bahn. Und das, sagen die Statistiker, liege vor allem an wetterbedingten Ausfällen oder Verspätungen. Im Moment kostet das Deutschlandticket gut 60 Euro im Monat. Doch angesichts der aktuellen horrenden Spritpreise fordern viele, das Ticket muss schnell wieder billiger werden. Claudia Wächter, Nachrichtenredaktion.
2: Die US-Medien CNN, MS Now und Politico wollen gegen ihren Ausschluss vom Weißen Haus klagen. Die Medienhäuser erklärten gemeinsam, das von Präsident Trump verhängte Zugangsverbot bedrohe die Pressefreiheit und unabhängigen Journalismus. Trump hatte ihnen vorgeworfen, Falschnachrichten zu verbreiten.
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6: Mit Christine Bonfert. Ein betrunkener Autofahrer ist gestern früh bei Rottweil über einen Kreisverkehr geflogen. Der 48-Jährige war auf der B27 mit 1,7 Promille unterwegs. Sein Auto landete nach dem Sprung schließlich im Gebüsch. Der Fahrer kam schwer verletzt ins Krankenhaus. Seinen Führerschein musste er abgeben. Und in Ulm startet heute die 5-tägige Sommerakademie für Katastrophenmedizin. Bei einer Großübung in einer Schule sollen Medizinstudenten, Ärzte und Rettungskräfte lernen, wie sie bei vielen Verletzten entscheiden, wer zuerst behandelt wird. Entscheidend sind dabei die Schwere der Verletzung und die Überlebenschancen.
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7: Auf den Straßen ist nichts los, ihr habt eine freie Fahrt.
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7: Es blitzt auf der B14 Wumlingen Richtung Weilheim vor dem Parkplatz und es blitzt beidseitig. Auf der B27 Deislingen beim Autoservice wird geblitzt. In Villingendorf gegenüber der Volksbank hier blitzt ein silberner Caddy. In der Heerstraße in Rottweil steht ein Blitzer beim Glaskastenparkplatz und es wird vom Wasserturm aus geblitzt. Dann Rottweil beim Kaufland Richtung Schwenningen auf der rechten Seite im Gebüsch. Hier steht ein Blitzer-Anhänger kurz vor der Parkplatzeinfahrt und dort ist immer noch 40 erlaubt, also bitte aufpassen. Und der letzte Blitzer-Anhänger steht in Trossingen in Steppach bei der Shell-Tankstelle im 70er-Bereich. Falls ihr uns weitere Staus oder Blitzer melden wollt, dann schreibt uns doch gerne per WhatsApp unter 01725 1677 und habt eine gute Fahrt.
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1: Ich bin Jenny Lukacs, ich bin hier mit Klaus Winter.
2: Hallo.
1: Klaus, ganz schnell. Hm? 4 Jahre alt, braune Augen, abenteuerlustig, verschmust und Single.
2: Moment, 4 Jahre alt?
1: Ja, er hat auch 4 Pfoten.
2: Ah, jetzt wird ein Schuh draus.
1: Ja, das ist der Hund Lego und der sucht beim Herzblatt auf 4 Pfoten, dem Speed-Dating für Hunde in Rottweil, seine Menschen fürs Leben.
2: Also quasi Tinder, nur mit Schnüffeln statt Swipen?
1: Ja, so ungefähr. Und Lego ist ein kastrierter Mischlingsrüde aus Rumänien.
2: Ja, wenn der euch erstmal ins Herz geschlossen hat.
1: Boah, dann aber richtig. Bei seinen vertrauten Menschen ist Lego total anhänglich, liebt Streicheleinheiten, sucht Nähe und kann wohl auch ein richtiger kleiner Spaßvogel sein. Abenteuer ist dabei.
2: Aber beim ersten Date erstmal alles langsam angehen lassen, oder?
1: Genau. Fremde Menschen, neue Situationen und auch unbekannte Reize verunsichern ihn ein bisschen. Und außerhalb eines sicher eingezäunten Bereichs trägt er deshalb einen Maulkorb. Lego braucht einfach ein bisschen Zeit, Ruhe und endlich Menschen, auf die er sich verlassen kann.
2: Okay, und wie sieht Legos Traummatch aus?
1: Naja, hundeerfahrene Menschen, keine Kinder, gerne ein ruhiges Zuhause auf dem Land mit eingezäuntem Grundstück und wer sich mit Herdenschutzhunden auskennt, Jackpot.
2: Also Leute, Lego sucht keinen One-Night-Stand,
1: sondern was Festes mit Streicheleinheiten, Abenteuern und einem Happy End.
2: Bei den Rottweiler Hundefreunden, da warten der süße Lego und noch viele weitere Fellnasen, vielleicht genau auf euch.
1: Genau, das Ganze findet jetzt diesen Sonntag statt. Am Schafhasen, das ist direkt beim Testturm hier bei uns in Rottweil. Wir drücken alle Pfoten und hoffen auf ein für immer Heim für die Vierbeiner.
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15: Das goldene Herbstwetter bleibt weiterhin standhaft. Aktuell liegen die Temperaturen bei etwa 20 Grad in Mundelfingen, 16 Grad in Freudenstadt, 18 Grad in Oberndorf und in Durchhausen. Morgen können wir uns erneut auf Sonne freuen mit Höchsttemperaturen von bis zu 18 Grad.
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15: Auf den Straßen ist nichts los, ihr habt eine freie Fahrt.
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15: Es blitzt auf der B14 Wumlingen Richtung Weilheim vor dem Parkplatz und es blitzt beidseitig. Auf der B27 Deislingen beim Autoservice wird geblitzt. In Villingendorf gegenüber der Volksbank hier blitzt ein silberner Caddy. In der Heerstraße in Rottweil steht ein Blitzer beim Glaskastenparkplatz und es wird vom Wasserturm aus geblitzt. Dann Rottweil beim Kaufland Richtung Schwenningen auf der rechten Seite im Gebüsch. Hier steht ein Blitzer-Anhänger kurz vor der Parkplatzeinfahrt und dort ist immer noch 40 erlaubt, also bitte aufpassen. Und der letzte Blitzer-Anhänger steht in Trossingen in Steppach bei der Shell-Tankstelle im 70er-Bereich. Falls ihr uns weitere Staus oder Blitzer melden wollt, dann schreibt uns doch gerne per WhatsApp unter 01725 1677 und habt eine gute Fahrt.
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1: Heute Abend kühlt es ein wenig ab. Die Temperaturen liegen bei ungefähr 13 Grad in Furtwangen und in Hart, 12 Grad in Tuttlingen und in Glatten. Die Nacht gestaltet sich weiterhin kühl und am Dienstag heißt uns dann wieder die Sonne willkommen mit Höchsttemperaturen von bis zu 18 Grad.
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2: Ich bin Thomas Bleskin. CDU-Chef und Bundeskanzler Friedrich Merz hält trotz der schweren Wahlniederlagen seiner Partei in Mecklenburg-Vorpommern und Berlin an der Koalition mit der SPD im Bund fest. Er sei dankbar, dass auch die SPD die Zusammenarbeit fortsetzen wolle, sagte Merz in Berlin.
3: Der Kanzler will mit den SPD-Vorsitzenden Baas und Klingbeil über die weitere Zusammenarbeit sprechen. Im CDU-Bundesvorstand sei seine Position nicht in Frage gestellt worden, von niemandem, stellte Merz klar. Es habe weder am Wahlabend noch heute eine Personaldebatte gegeben, sagte er. Gleichzeitig räumte er große Zustimmungsprobleme zur Politik der Bundesregierung ein. Das Gefühl, dass es im Land nicht mehr gerecht zugehe, erreiche die Menschen jenseits aller Parteipolitik. Darüber müsse die Koalition sprechen, unklar, ob Schwarz-Rot danach was ändert. David Riemer, Nachrichtenredaktion.
2: Nach dem Wahlsieg der Linken in Berlin hat Bundeskanzler Friedrich Merz die geplante gesetzliche Begrenzung von Enteignungen großer Wohnungsgesellschaften bekräftigt. Der CDU-Chef sagte, privaten und internationalen Investoren müsse signalisiert werden, dass es in Deutschland keine Enteignungen privaten Eigentums gebe. Die Linke will dagegen Vergesellschaftungen gegen Entschädigung zum Thema möglicher Koalitionsverhandlungen machen. Die Bundesregierung drückt beim angestrebten Tankrabatt aufs Tempo. Der Gesetzentwurf soll noch heute vom Kabinett auf den Weg gebracht werden. Nach Angaben des Finanzministeriums sollen die reduzierten Steuersätze von Anfang Oktober bis Ende Dezember gelten.
4: Die Preise an den Zapfsäulen haben sich übers Wochenende zwar etwas entspannt, die Rohölpreise sanken. Aber trotzdem, tanken ist aktuell sehr teuer. Mit dem Rabatt greift die Regierung zu einem erprobten Mittel. Wie schon im Mai und Juni soll der Liter Sprit so rund 17 Cent günstiger werden. Beim letzten Mal wurden die Preise gesenkt. Allerdings gaben die Mineralölkonzerne die Steuersenkung nicht komplett an Autofahrer weiter. Die Regierung plant daneben eine weitere, neue Maßnahme. Spätestens zum Jahreswechsel soll befristet ein Spritpreisdeckel kommen. Ursula Winkler, Nachrichtenredaktion.
2: Mit Aktionen an mehr als 200 Orten hat die IG Metall mehr Verantwortung von Autoherstellern und Politik gefordert. Gewerkschaftschefin Christiane Benner kritisierte im Volkswagen-Stammwerk in Wolfsburg die Vorstände der Branche scharf. Die Unternehmensspitzen müssten Verantwortung für Beschäftigte, Arbeitsplätze und Standorte übernehmen.
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5: Mit Christine Bonfert. In Tuttlingen ist seit heute Morgen die Wördenbrücke komplett dicht. Eine Woche lang untersuchen Experten die Spannglieder der beschädigten Brücke. Autofahrer werden unter anderem über die Theodor-Heuss-Allee und Kreuzstraße umgeleitet. Die Stadthalle und die Schulen bleiben trotzdem weiterhin erreichbar. Und fast 50 Jugendliche aus Baden-Württemberg bekommen jetzt ordentlich Rückenwind für ihre Zukunft. Sie wurden für die Förderprogramme der Start-Stiftung ausgewählt. Die unterstützt junge Menschen, die selbst oder deren Eltern nach Deutschland zugewandert sind. 16 Jugendliche bekommen ein dreijähriges Stipendium mit Workshops oder 3.500 Euro Bildungsgeld. Weitere 32 bekommen Unterstützung zum Beispiel bei der Berufswahl.
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1: mit Jenny Lukacs. Hallo, Argentinien und Kuba, ohne dafür in den Flieger steigen zu müssen. Das geht in der Halle 16 in Sulz. Von 19 bis 21 Uhr nimmt euch dieses Wochenende das musikalische Trio auf eine kleine Reise durch Lateinamerika. Mit Tango, Bossa Nova und Son Cubano ist von rhythmisch bis ganz sanft eigentlich alles dabei. Für den Sound sorgen zwei Gitarren und eine warme Stimme. Mehr braucht es offenbar nicht für ein bisschen musikalisches Fernweh. Der Eintritt ist frei, Spenden sind aber herzlich willkommen, denn damit wird die Halle 16 auch unterstützt. Wer einen kleinen Kurzurlaub für die Ohren möchte, ist natürlich herzlich willkommen. Schluss mit Dating-Apps. Vielleicht wartet das nächste Herzblatt ja ganz analog auf vier Pfoten. Bei den Hundefreunden Rottweil heißt es diesen Sonntag Herzblatt auf vier Pfoten. Von 14.30 Uhr bis 16.30 Uhr könnt ihr am Schafwasen, das ist übrigens ganz in der Nähe des Testturms hier in Rottweil, Hunde treffen, die noch ein neues Zuhause suchen. Ihr könnt sie ganz in Ruhe kennenlernen, euch informieren und vielleicht ist ja der neue wahre Freund für euch dabei. Und weil Liebe bekanntlich ja durch den Magen geht, ist auch fürs leibliche Wohl gesorgt. Also wer einem Vierbeiner ein Zuhause schenken möchte, sollte sich diesen Sonntag nichts vornehmen.
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1: Heute Abend kühlt es ein wenig ab. Die Temperaturen liegen bei ungefähr 13 Grad in Furtwangen und in Hart, 12 Grad in Tuttlingen und in Glatten. Die Nacht gestaltet sich weiterhin kühl und am Dienstag heißt uns dann wieder die Sonne willkommen mit Höchsttemperaturen von bis zu 18 Grad.
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2: Ich bin Thomas Bleskin. Bundeskanzler Merz will trotz des historischen Wahldebakels der CDU an seinem Reformkurs festhalten. Eine Diskussion über seine politische Zukunft habe es in den Führungsgremien der Partei nicht gegeben, sagte Merz am Nachmittag in Berlin. Gleichzeitig bekannte er sich zur weiteren Zusammenarbeit mit der SPD.
3: Die Sozialdemokraten fordern Änderungen am bereits beschlossenen Reformpaket. Merz hat sich dazu bisher nicht bereit erklärt, auch nicht am Tag nach den Wahlen. In MacPom war die CDU aus dem Landtag geflogen, einmalig in der Parteigeschichte. Auch in Berlin erlitt sie eine schwere Niederlage. Merz kündigte eine Klausurtagung des Parteipräsidiums an, einen Termin gibt es noch nicht. In der CDU gibt es allerdings weiter Stimmen, die auch über eine Trennung von Kanzlerschaft und Parteivorsitz sprechen wollen. Merz soll nun noch eine Chance bekommen, sein Reformprogramm durchzusetzen. Daran wird ihn die Partei vor allem die Basis messen. David Riemer, Nachrichtenredaktion.
2: Die Bundesregierung will den geplanten Tankrabatt schnell auf den Weg bringen. Nach dem Gesetzentwurf soll die Energiesteuer auf Benzin und Diesel von Oktober bis Ende Dezember um rund 14 Cent je Liter sinken. Einschließlich Mehrwertsteuer könnten Autofahrer an der Zapfsäule um bis zu 17 Cent entlastet werden. Nach dem Ausschluss von CNN aus dem Weißen Haus schränken mehrere große US-Sender ihre tägliche Begleitung von Präsident Trump ein. Betroffen ist der sogenannte TV-Pool aus ABC, CBS, CNN, Fox News und NBC. Hintergrund ist das von Trump verhängte Zugangsverbot für CNN, MS Now und Politico.
4: Die verbannten Medien klagen gegen den Rauswurf. Sie sehen das Recht der Öffentlichkeit auf unabhängigen Journalismus unmittelbar bedroht. Die Regierung habe nicht zu entscheiden, worüber die Presse berichtet. Die anderen großen Networks sind solidarisch und verweigern die Begleitung Trumps im sogenannten Pressepool, mit dem die Medien Infos und Material zusammenlegen. Trump reist also ohne Begleitung zur UN-Generaldebatte nach New York. Er bezeichnet CNN und die anderen Medien als Müll, deren Fake News wie ein Krebs wuchere und die nationale Sicherheit bedrohe. Tina Eck, USA.
2: Intelligente Stromzähler sind in Deutschland weiterhin wenig verbreitet. Ende Juni waren sie nach Angaben der Bundesnetzagentur an knapp 6% der gut 54 Millionen Messstellen installiert. Die Geräte erfassen den Stromverbrauch alle 15 Minuten und können Verbrauchern helfen, Strom gezielt zu günstigeren Zeiten zu nutzen.
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5: Mit Christine Bonfert. Ein betrunkener Autofahrer ist gestern früh bei Rottweil über einen Kreisverkehr geflogen. Der 48-Jährige war auf der B27 mit 1,7 Promille unterwegs. Sein Auto landete nach dem Sprung schließlich im Gebüsch. Der Fahrer kam schwer verletzt ins Krankenhaus. Seinen Führerschein musste er abgeben. Und in Ulm startet heute die 5-tägige Sommerakademie für Katastrophenmedizin. Bei einer Großübung in einer Schule sollen Medizinstudenten, Ärzte und Rettungskräfte lernen, wie sie bei vielen Verletzten entscheiden, wer zuerst behandelt wird. Entscheidend sind dabei die Schwere der Verletzung und die Überlebenschancen.
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1: Mit Gianni Lukacs. Hallo. Für dieses Album reisen wir zurück ins Jahr 1998.

0: Obwohl Dizzy Up The Girl bereits schon ihr 6. Studioalbum ist, ist der Gruppe davor der ganze große Durchbruch verwehrt geblieben. Das ändert sich jetzt aber schlagartig. Es regnet ausschließlich positive Rezensionen für das Album. Und die einzige Kritik, die aufkommt, ist, dass die Stücke ein zu großes Ohrwurmpotenzial haben und man sie eben nicht mehr aus dem Kopf bekommt. Insgesamt verkauft sich das Album Dizzy Up The Girl weltweit 4 Millionen Mal. Und über einen Song auf diesem Album müssen wir auch unbedingt noch sprechen. Natürlich, ich rede über den Song Iris. Dieser Song wird ein so großer Hit, dass er als Titelmusik für den Film Stadt der Engel ausgewählt wird. Und außerdem bekommen die Goo Goo Dolls alleine für diesen Song 3 Grammys. Und deshalb gibt's diesen Song jetzt bei uns für euch in voller Länge. Hier sind die Goo Goo Dolls mit Iris.
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1: Heute Abend kühlt es ein wenig ab. Die Temperaturen liegen bei ungefähr 13 Grad in Furtwangen und in Hart, 12 Grad in Tuttlingen und in Glatten. Die Nacht gestaltet sich weiterhin kühl und am Dienstag heißt uns dann wieder die Sonne willkommen mit Höchsttemperaturen von bis zu 18 Grad.
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2: Ich bin Thomas Bleskin. CDU-Chef und Bundeskanzler Friedrich Merz hält trotz der schweren Wahlniederlagen seiner Partei in Mecklenburg-Vorpommern und Berlin an der Koalition mit der SPD im Bund fest. Er sei dankbar, dass auch die SPD die Zusammenarbeit fortsetzen wolle, sagte Merz in Berlin.
3: Der Kanzler will mit den SPD-Vorsitzenden Baas und Klingbeil über die weitere Zusammenarbeit sprechen. Im CDU-Bundesvorstand sei seine Position nicht in Frage gestellt worden, von niemandem, stellte Merz klar. Es habe weder am Wahlabend noch heute eine Personaldebatte gegeben, sagte er. Gleichzeitig räumte er große Zustimmungsprobleme zur Politik der Bundesregierung ein. Das Gefühl, dass es im Land nicht mehr gerecht zugehe, erreiche die Menschen jenseits aller Parteipolitik. Darüber müsse die Koalition sprechen, unklar, ob Schwarz-Rot danach was ändert. David Riemer, Nachrichtenredaktion.
2: Nach dem Wahlsieg der Linken in Berlin hat Bundeskanzler Friedrich Merz die geplante gesetzliche Begrenzung von Enteignungen großer Wohnungsgesellschaften bekräftigt. Der CDU-Chef sagte, privaten und internationalen Investoren müsse signalisiert werden, dass es in Deutschland keine Enteignungen privaten Eigentums gebe. Die Linke will dagegen Vergesellschaftungen gegen Entschädigung zum Thema möglicher Koalitionsverhandlungen machen. Die Bundesregierung drückt beim angestrebten Tankrabatt aufs Tempo. Der Gesetzentwurf soll noch heute vom Kabinett auf den Weg gebracht werden. Nach Angaben des Finanzministeriums sollen die reduzierten Steuersätze von Anfang Oktober bis Ende Dezember gelten.
4: Die Preise an den Zapfsäulen haben sich übers Wochenende zwar etwas entspannt, die Rohölpreise sanken. Aber trotzdem, tanken ist aktuell sehr teuer. Mit dem Rabatt greift die Regierung zu einem erprobten Mittel. Wie schon im Mai und Juni soll der Liter Sprit so rund 17 Cent günstiger werden. Beim letzten Mal wurden die Preise gesenkt. Allerdings gaben die Mineralölkonzerne die Steuersenkung nicht komplett an Autofahrer weiter. Die Regierung plant daneben eine weitere, neue Maßnahme. Spätestens zum Jahreswechsel soll befristet ein Spritpreisdeckel kommen. Ursula Winkler, Nachrichtenredaktion.
2: Mit Aktionen an mehr als 200 Orten hat die IG Metall mehr Verantwortung von Autoherstellern und Politik gefordert. Gewerkschaftschefin Christiane Benner kritisierte im Volkswagen-Stammwerk in Wolfsburg die Vorstände der Branche scharf. Die Unternehmensspitzen müssten Verantwortung für Beschäftigte, Arbeitsplätze und Standorte übernehmen.
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1: Heute Abend kühlt es ein wenig ab. Die Temperaturen liegen bei ungefähr 13 Grad in Furtwangen und in Hart, 12 Grad in Tuttlingen und in Glatten. Die Nacht gestaltet sich weiterhin kühl und am Dienstag heißt uns dann wieder die Sonne willkommen mit Höchsttemperaturen von bis zu 18 Grad.
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2: Ich bin Thomas Bleskin. Bundeskanzler Merz will trotz des historischen Wahldebakels der CDU an seinem Reformkurs festhalten. Eine Diskussion über seine politische Zukunft habe es in den Führungsgremien der Partei nicht gegeben, sagte Merz am Nachmittag in Berlin. Gleichzeitig bekannte er sich zur weiteren Zusammenarbeit mit der SPD.
3: Die Sozialdemokraten fordern Änderungen am bereits beschlossenen Reformpaket. Merz hat sich dazu bisher nicht bereit erklärt, auch nicht am Tag nach den Wahlen. In Meck-Pomm war die CDU aus dem Landtag geflogen, einmalig in der Parteigeschichte. Auch in Berlin erlitt sie eine schwere Niederlage. Merz kündigte eine Klausurtagung des Parteipräsidiums an, einen Termin gibt es noch nicht. In der CDU gibt es allerdings weiter Stimmen, die auch über eine Trennung von Kanzlerschaft und Parteivorsitz sprechen wollen. Merz soll nun noch eine Chance bekommen, sein Reformprogramm durchzusetzen. Daran wird ihn die Partei vor allem die Basis messen. David Riemer, Nachrichtenredaktion.
2: Die Bundesregierung will den geplanten Tankrabatt schnell auf den Weg bringen. Nach dem Gesetzentwurf soll die Energiesteuer auf Benzin und Diesel von Oktober bis Ende Dezember um rund 14 Cent je Liter sinken. Einschließlich Mehrwertsteuer könnten Autofahrer an der Zapfsäule um bis zu 17 Cent entlastet werden. Nach dem Ausschluss von CNN aus dem Weißen Haus schränken mehrere große US-Sender ihre tägliche Begleitung von Präsident Trump ein. Betroffen ist der sogenannte TV-Pool aus ABC, CBS, CNN, Fox News und NBC. Hintergrund ist das von Trump verhängte Zugangsverbot für CNN, MS Now und Politico.
4: Die verbannten Medien klagen gegen den Rauswurf. Sie sehen das Recht der Öffentlichkeit auf unabhängigen Journalismus unmittelbar bedroht. Die Regierung habe nicht zu entscheiden, worüber die Presse berichtet. Die anderen großen Networks sind solidarisch und verweigern die Begleitung Trumps im sogenannten Pressepool, mit dem die Medien Infos und Material zusammenlegen. Trump reist also ohne Begleitung zur UN-Generaldebatte nach New York. Er bezeichnet CNN und die anderen Medien als Müll, deren Fake News wie ein Krebs wuchere und die nationale Sicherheit bedrohe. Tina Eck, USA.
2: Intelligente Stromzähler sind in Deutschland weiterhin wenig verbreitet. Ende Juni waren sie nach Angaben der Bundesnetzagentur an knapp 6% der gut 54 Millionen Messstellen installiert. Die Geräte erfassen den Stromverbrauch alle 15 Minuten und können Verbrauchern helfen, Strom gezielt zu günstigeren Zeiten zu nutzen.
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1: mit Jenny Lukacs. Hallo! Seid ihr Fans von Überraschungen? Dann ist eine Open Stage vielleicht genau das Richtige für euch. Diesen Freitag lädt das Soulbad der Club in Rottweil zur offenen Bühne ein. Dabei kann von Gitarrensolos bis Zaubertricks einiges passieren. Das Schöne ist ja, hier geht es nicht darum, perfekt zu sein. Ob Profis oder auch Anfänger, jeder ist willkommen. Wer doch lieber zuschaut, kann sich entspannt zurücklehnen und die Show einfach genießen. Los geht's um 19.30 Uhr. Der Eintritt ist komplett kostenlos. Lasst euch überraschen. Was gibt es Schöneres als einen gemütlichen Herbstabend mit einem guten Glas Wein? Diesen Samstag heißt es in Nusplingen, Wein auf und Musik an. Denn dort lädt der Männergesangsverein zum traditionellen Weinfest in die Festhalle ein. Los geht's dort um 19 Uhr und euch erwarten jede Menge gute Weine und natürlich auch etwas für den kleinen Hunger. Für die passende Stimmung sorgen die Vier- und Gesangseinlagen vom Verein selbst. Also wer Lust auf einen geselligen Abend mit gutem Wein und Musik hat, ab in die Festhalle.
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1: Nach einer kalten Nacht mit Tiefstemperaturen von bis zu 4 Grad begrüßt uns der Dienstag mit viel Sonnenschein. Am Morgen erwarten wir Temperaturen von bis zu 6 Grad in Schonach und in Sulz, 5 Grad in Balkheim und 4 Grad in Geislingen. Im Laufe des Tages bleibt es weiterhin etwas frisch. Die Höchsttemperaturen liegen bei bis zu 18 Grad.
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2: Ich bin Tine Klimach. Trotz des historischen Wahldebakels der CDU setzt Parteichef und Kanzler Friedrich Merz weiter auf den geplanten Reformkurs. Er hat ausgeschlossen, dass es in der CDU-Spitze eine Diskussion über seine politische Zukunft gegeben habe. Das sagte er am Nachmittag nach Beratungen seiner Partei in Berlin.
3: Merz steht nach den Wahlklatschen in Mecklenburg-Vorpommern, Berlin und vor 2 Wochen in Sachsen-Anhalt massiv unter Druck. Gut möglich, dass ihm die Union eine letzte Chance gibt, verlorenes Vertrauen zurückzugewinnen und die nötigen Reformen anzuschieben. Scheitert das Projekt, dürfte sein politisches Ende kaum noch zu verhindern sein. Merz taumelt gewaltig und die AfD reibt sich die Hände. Aus Berlin, David Riemer.
2: Nach dem Ausscheiden der CDU aus dem Landtag in Mecklenburg-Vorpommern ziehen mehrere Parteifunktionäre Konsequenzen. Spitzenkandidat Daniel Peters legte den Landesvorsitz nieder, auch Generalsekretärin Kathi Hoffmeister trat zurück. Kommissarisch soll Staatsminister Philipp Amthor die Landespartei führen. Die CDU war bei der Wahl auf 4,9% gekommen und hatte damit erstmals den Einzug in ein Landesparlament verpasst. Die EU hat nach dem Beginn von Russlands Krieg gegen die Ukraine Sanktionen gegen viele milliardenschwere Oligarchen verhängt. Nun erzwingen Mitgliedstaaten aber einen umstrittenen Rückzieher. Das Bündnis will die Strafmaßnahmen gegen 2 Milliardäre aufheben.
4: Mit ihrer Entscheidung beugt sich die EU dem Druck mehrerer Mitgliedstaaten, die nämlich drohten, Sanktionen gegen rund 3000 andere Russen nicht mehr zu verlängern, wenn die Sanktionen gegen Usmanow und Friedmann nicht aufgehoben werden. Die Slowakei und Frankreich forderten Reisefreiheit für Usmanow. Paris tat das, um 2 eigene Bürger aus der Haft in Aserbaidschan zu befreien. Und Luxemburg forderte, dann dürfe auch Friedmann, einer der wichtigsten russischen Finanziers, nicht länger sanktioniert werden. An Bedenken gegen dieses Vorgehen fehlte es nicht, sagen Diplomaten. Aus Brüssel, Dieter Ebeling.
2: Nach den Rekordständen der vergangenen Woche haben die Spritpreise übers Wochenende nachgegeben. Im bundesweiten Tagesdurchschnitt des Sonntags kostete ein Liter Super E10 rund 2,28 Euro. Ein Liter Diesel knapp 2,45 Euro, wie der ADAC mitteilte. Angesichts der hohen Preise haben sich Bund und Länder auf einen neuen Tankrabatt von Anfang Oktober bis Ende Dezember geeinigt.
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1: Ich bin Jenny Lukacs, ich bin hier mit Klaus Winter.
2: Hallo.
1: Klaus, ganz schnell. Mhm. 4 Jahre alt, braune Augen, abenteuerlustig, verschmust und Single.
2: Moment, 4 Jahre alt?
1: Ja, er hat auch 4 Pfoten.
2: Ah, jetzt wird ein Schuh draus.
1: Ja, das ist der Hund Lego und der sucht beim Herzblatt auf 4 Pfoten, dem Speed-Dating für Hunde in Rottweil, seine Menschen fürs Leben.
2: Also quasi Tinder, nur mit Schnüffeln statt Swipen?
1: Ja, so ungefähr. Und Lego ist ein kastrierter Mischlingsrüde aus Rumänien.
2: Ja, und wenn der euch erstmal ins Herz geschlossen hat?
1: Boah, dann aber richtig. Bei seinen vertrauten Menschen ist Lego total anhänglich, liebt Streicheleinheiten, sucht Nähe und kann wohl auch ein richtiger kleiner Spaßvogel sein. Abenteuer ist dabei.
2: Aber beim ersten Date erstmal alles langsam angehen lassen, oder?
1: Genau. Fremde Menschen, neue Situationen und auch unbekannte Reize verunsichern ihn ein bisschen. Und außerhalb eines sicher eingezäunten Bereichs trägt er deshalb einen Maulkorb. Lego braucht einfach ein bisschen Zeit, Ruhe und endlich Menschen, auf die er sich verlassen kann.
2: Okay, und wie sieht Legos Traummatch aus?
1: Naja, hundeerfahrene Menschen, keine Kinder, gerne ein ruhiges Zuhause auf dem Land mit eingezäuntem Grundstück und wer sich mit Herdenschutzhunden auskennt, Jackpot.
2: Also Leute, Lego sucht keinen One-Night-Stand,
1: sondern was Festes mit Streicheleinheiten, Abenteuern und einem Happy End.
2: Bei den Rottweiler Hundefreunden, da warten der süße Lego und noch viele weitere Fellnasen, vielleicht genau auf euch.
1: Genau, das Ganze findet jetzt diesen Sonntag statt, am Schafhasen, das ist direkt beim Testturm hier bei uns in Rottweil. Wir drücken alle Pfoten und hoffen auf ein für immer Heim für die Vierbeiner.
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1: Nach einer kalten Nacht mit Tiefsttemperaturen von bis zu 4 Grad begrüßt uns der Dienstag mit viel Sonnenschein. Am Morgen erwarten wir Temperaturen von bis zu 6 Grad in Schonach und in Sulz, 5 Grad in Balkheim und 4 Grad in Geislingen. Im Laufe des Tages bleibt es weiterhin etwas frisch. Die Höchsttemperaturen liegen bei bis zu 18 Grad.
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2: Ich bin Tine Klimach. CDU-Chef Friedrich Merz hat das Ausscheiden seiner Partei aus dem Landtag in Mecklenburg-Vorpommern als tiefe Zäsur bezeichnet. Es sei ein für die CDU in Deutschland dramatisches Ergebnis, dass man die 5%-Hürde nicht überwinden konnte.
3: Ich werde auch von meiner Seite aus sehr konkrete Vorschläge machen, wie wir das wieder erreichen, was wir mal waren und was wir leider nur noch in einigen Teilen des Landes sind, nämlich Volkspartei.
2: Merz stellte auch noch mal klar, dass er seine beiden Ämter, Kanzler und CDU-Chef, behalten und seinen Reformkurs fortsetzen will. Nach ihrem Wahlsieg in Berlin will die Linke, Grünen und SPD Sondierungsgespräche über eine gemeinsame Regierung anbieten. Spitzenkandidatin Elif Eralp kündigte an, in möglichen Koalitionsverhandlungen die Vergesellschaftung großer Wohnungskonzerne gegen Entschädigung in den Mittelpunkt zu stellen. Die Linke war bei den Wahlen in Berlin mit 25,7% stärkste Kraft geworden. Rechnerisch möglich wäre auch ein Bündnis aus CDU, Grünen und SPD. Nach dem Rauswurf des TV-Senders CNN aus dem Weißen Haus eskaliert die Fehde zwischen US-Präsident Trump und mehreren US-Medien. Die vom Ausschluss betroffenen Medien CNN, Politico und MS Now ziehen vor Gericht, um ihre Plätze im Weißen Haus zurückzuerkämpfen.
4: Die verbannten Medien klagen gegen den Rauswurf. Sie sehen das Recht der Öffentlichkeit auf unabhängigen Journalismus unmittelbar bedroht. Die Regierung habe nicht zu entscheiden, worüber die Presse berichtet. Die anderen großen Networks sind solidarisch und verweigern die Begleitung Trumps im sogenannten Pressepool, mit dem die Medien Infos und Material zusammenlegen. Trump reist also ohne Begleitung zur UN-Generaldebatte nach New York. Er bezeichnet CNN und die anderen Medien als Müll, deren Fake News wie ein Krebs wuchere und die nationale Sicherheit bedrohe. Aus den USA, Tina Eck.
2: Zum Sport. FIFA-Präsident Infantino zeigt sich im großen Führungsmachtkampf erstmal gesprächsbereit für Reformen im Fußball-Weltverband. Der Schweizer äußerte in einem Brief an die Chefs der Mitgliedsverbände und die Mitglieder des FIFA-Councils, der der deutschen Presseagentur vorliegt, eine unabhängige Überprüfung der FIFA-Governance sowie Konsultationen über eine Stärkung der Entscheidungsprozesse anzustreben, inklusive der Rolle des Präsidenten.
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1: Mit Susanka. Jürgen Klopp ist also unser neuer Fußball-Bundestrainer und damit beginnt für ihn ein neues Kapitel. Die ersten Länderspiele stehen jetzt an und während ganz Deutschland gespannt darauf schaut, wie Kloppo die Nationalmannschaft aufstellt, lohnt sich auch mal ein Blick zurück, denn seine Fußballwurzeln liegen genau hier bei uns in der Region. Jürgen Klopp kommt aus Glatten im Kreis Freudenstadt. Dort hat er als kleiner Junge beim SV Glatten angefangen. Aus diesem Jungen aus dem Schwarzwald wurde erst Bundesliga-Trainer, dann Champions-League-Sieger mit Liverpool und jetzt Bundestrainer. Passend zu diesem neuen Kapitel kommt auch gerade eine neue Biografie raus über ihn. Glaube, Liebe, Klopp von Michael Horeni. Darin geht es um seinen Weg vom Fußballer aus dem Schwarzwald bis auf die ganz große Trainerbühne. Spieler stehen, zwei Kader hat er zusammengestellt mit über 40 Spielern insgesamt. Und das hat Jürgen Klopp dazu zu sagen.
2: Man konnte ja nach der WM das Gefühl haben, dass der deutsche Fußball komplett am Boden ist, wir kein Talent und keine Fußballspieler haben. In den letzten 4 Wochen, als wir da jetzt genauer drauf geguckt haben, ist uns ganz, ganz viel Talent ins Auge gesprungen sozusagen. Sogar so viel, dass jetzt gar nicht alle dabei sind. Wir haben ein paar Jungs dabei, die euch überraschen. Wir sehen was in den Jungs, wir sehen ganz viel Potenzial und wollen dabei sein bei der Entwicklung.
1: Jürgen Klopp, unser neuer Bundestrainer, direkt hier bei uns aus der Region.
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1: Nach einer kalten Nacht mit Tiefsttemperaturen von bis zu 4 Grad begrüßt uns der Dienstag mit viel Sonnenschein. Am Morgen erwarten wir Temperaturen von bis zu 6 Grad in Schonach und in Sulz, 5 Grad in Balkheim und 4 Grad in Geislingen. Im Laufe des Tages bleibt es weiterhin etwas frisch. Die Höchsttemperaturen liegen bei bis zu 18 Grad.
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2: Ich bin Tine Klimach. Nach den CDU-Wahlpleiten in Mecklenburg-Vorpommern und in Berlin fordert CSU-Chef Markus Söder von der Union ein Ende von Personaldebatten.
3: Zum einen ist wichtig, dass die Union jetzt nicht zum Hühnerhaufen entwickelt und jeder durcheinander rennt, sondern dass wir geordnete Verfahren und Prozesse haben. Wir haben einen Bundeskanzler, wir haben eine Bundesregierung, wir haben Parteivorstände, wir haben Fraktionen. Das heißt, in den jeweiligen Verantwortlichkeiten einen Beitrag dazu leisten, dass Stabilität herrscht. Klären mit der SPD, vielleicht sogar relativ bald in einem Koalitionsausschuss, was ist jetzt tatsächlich von den ganzen Interviewäußerungen zu halten, wer ist auch die Nummer 1 bei der SPD, um dann einen Weg zu finden, da erfolgreich gemeinsam etwas zu bewegen.
2: Das sagte der bayerische Ministerpräsident zum Auftakt der Klausur der CSU-Landtagsfraktion im oberfränkischen Kloster Banz. Die Bundesregierung drückt beim angestrebten Tankrabatt aufs Tempo und hat den Gesetzentwurf dazu auf den Weg gebracht. Er wurde nach Angaben einer Regierungssprecherin vom Kabinett beschlossen. Von Oktober bis Ende Dezember soll die Energiesteuer auf Diesel und Benzin gesenkt werden.
4: Die Preise an den Zapfsäulen haben sich übers Wochenende zwar etwas entspannt, die Rohölpreise sanken. Aber trotzdem, tanken ist aktuell sehr teuer. Mit dem Rabatt greift die Regierung zu einem erprobten Mittel. Wie schon im Mai und Juni soll der Liter Sprit so rund 17 Cent günstiger werden. Beim letzten Mal wurden die Preise gesenkt. Allerdings gaben die Mineralölkonzerne die Steuersenkung nicht komplett an Autofahrer weiter. Die Regierung plant daneben eine weitere, neue Maßnahme. Spätestens zum Jahreswechsel soll befristet ein Spritpreisdeckel kommen. Aus Berlin, Ursula Winkler.
2: Die unter dem Druck einzelner EU-Staaten geplante Aufhebung von Sanktionen gegen die beiden russischen Oligarchen Usmanow und Friedmann hat am Abend nicht wie geplant beschlossen werden können. Wie ein EU-Diplomat mitteilte, kam die erforderliche Einstimmigkeit in dem schriftlichen Entscheidungsverfahren nicht zustande. Nun sollen heute Morgen erneut die Botschafter der Mitgliedstaaten zu Beratungen zusammenkommen. Zum Sport. FIFA-Präsident Infantino geht im Machtkampf beim Fußball-Weltverband auf seine Kritiker zu. Die Strukturen sollen überdacht werden. In einem Brief an die Chefs der Mitgliedsverbände und die Mitglieder des FIFA-Councils hat er erstmals Gespräche über mögliche Reformen im Fußball-Weltverband angeboten. Der Brief liegt der deutschen Presseagentur vor. Infantino machte gleichzeitig aber klar, dass er die FIFA weiter anführen will.
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1: Nach einer kalten Nacht mit Tiefstemperaturen von bis zu 4 Grad begrüßt uns der Dienstag mit viel Sonnenschein. Am Morgen erwarten wir Temperaturen von bis zu 6 Grad in Schonach und in Sulz, 5 Grad in Balkheim und 4 Grad in Geislingen. Im Laufe des Tages bleibt es weiterhin etwas frisch. Die Höchsttemperaturen liegen bei bis zu 18 Grad.
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2: Ich bin Tine Klimach. Nach den schweren Wahlniederlagen der CDU hält Parteichef und Bundeskanzler Friedrich Merz an seinem Reformkurs fest. In den Führungsgremien habe es nach seinen Angaben keinerlei Personaldebatte über seine politische Zukunft gegeben. Zugleich bekannte sich Merz zur weiteren Zusammenarbeit mit der SPD. Das Ausscheiden der CDU aus dem Landtag in Mecklenburg-Vorpommern bezeichnete er als dramatisches und einmaliges Ergebnis. Über die Folgen der Wahlen soll demnächst auch das CDU-Präsidium bei einer Klausurtagung beraten. In New York beginnt heute die politisch wichtigste Woche des Jahres bei den Vereinten Nationen. Mit einer Rede von US-Präsident Trump startet die UN-Generaldebatte.
3: Trump will am Rande der Vollversammlung Vertreter der Golfstaaten treffen. Der eskalierende Iran-Krieg gefährdet Städte, US-Stützpunkte und wichtige Öl- und Schifffahrtswege in der Golfregion. Großbritannien, Frankreich und Kanada, die Palästina als Staat anerkennen, sprechen in New York über eine Zwei-Staaten-Lösung und Reden gibt es heute unter anderem von den Präsidenten aus der Türkei, Frankreich und dem britischen Premierminister Andy Burnham. Für Deutschland ist Außenminister Wadefuhl in New York dabei. Aus den USA, Tina Eck.
2: Immer mehr Menschen sind mit Bussen und Bahnen unterwegs. Knapp 6 Milliarden waren es im ersten Halbjahr, 2% mehr als im Vorjahr. Das hat das Statistische Bundesamt errechnet. Ein Plus, das auch am Deutschlandticket liegt.
4: Es läuft, zumindest im Nah- und Regionalverkehr. Allerdings im Fernverkehr, da gingen die Fahrgastzahlen zurück, vor allem bei der Bahn. Und das, sagen die Statistiker, liege vor allem an wetterbedingten Ausfällen oder Verspätungen. Im Moment kostet das Deutschlandticket gut 60 Euro im Monat. Doch angesichts der aktuellen horrenden Spritpreise fordern viele, das Ticket muss schnell wieder billiger werden. Claudia Wächter, Nachrichtenredaktion.
2: Persönliche Gegenstände der französischen Filmikone Brigitte Bardot haben bei einer Auktion in Paris ein überraschendes Ergebnis erzielt. Die Versteigerung von über 280 Gegenständen aus ihrem Besitz brachte über 950.000 Euro ein, wie das Auktionshaus Million mitteilte. Versteigert wurden unter anderem eine Schreibmaschine, auf der Bardot den zweiten Band ihrer Memoiren verfasste, Ballettschuhe, Porträts oder Plüschtiere. Brigitte Bardot war im Dezember im Alter von 91 Jahren gestorben.
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1: Nach einer kalten Nacht mit Tiefsttemperaturen von bis zu 4 Grad begrüßt uns der Dienstag mit viel Sonnenschein. Am Morgen erwarten wir Temperaturen von bis zu 6 Grad in Schonach und in Sulz, 5 Grad in Balkheim und 4 Grad in Geislingen. Im Laufe des Tages bleibt es weiterhin etwas frisch. Die Höchsttemperaturen liegen bei bis zu 18 Grad.
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2: Ich bin Tine Klimach. Trotz des historischen Wahldebakels der CDU setzt Parteichef und Kanzler Friedrich Merz weiter auf den geplanten Reformkurs. Er hat ausgeschlossen, dass es in der CDU-Spitze eine Diskussion über seine politische Zukunft gegeben habe. Das sagte er am Nachmittag nach Beratungen seiner Partei in Berlin.
3: Merz steht nach den Wahlklatschen in Mecklenburg-Vorpommern, Berlin und vor 2 Wochen in Sachsen-Anhalt massiv unter Druck. Gut möglich, dass ihm die Union eine letzte Chance gibt, verlorenes Vertrauen zurückzugewinnen und die nötigen Reformen anzuschieben. Scheitert das Projekt, dürfte sein politisches Ende kaum noch zu verhindern sein. Merz taumelt gewaltig und die AfD reibt sich die Hände. Aus Berlin, David Riemer.
2: Nach dem Ausscheiden der CDU aus dem Landtag in Mecklenburg-Vorpommern ziehen mehrere Parteifunktionäre Konsequenzen. Spitzenkandidat Daniel Peters legte den Landesvorsitz nieder. Auch Generalsekretärin Kathi Hoffmeister trat zurück. Kommissarisch soll Staatsminister Philipp Amthor die Landespartei führen. Die CDU war bei der Wahl auf 4,9% gekommen und hatte damit erstmals den Einzug in ein Landesparlament verpasst. Nach dem Rauswurf des TV-Senders CNN aus dem Weißen Haus eskaliert die Fehde zwischen US-Präsident Trump und mehreren US-Medien. Die vom Ausschluss betroffenen Medien CNN, Politico und MS Now ziehen vor Gericht, um ihre Plätze im Weißen Haus zurückzuerkämpfen.
4: Die verbannten Medien klagen gegen den Rauswurf. Sie sehen das Recht der Öffentlichkeit auf unabhängigen Journalismus unmittelbar bedroht. Die Regierung habe nicht zu entscheiden, worüber die Presse berichtet. Die anderen großen Networks sind solidarisch und verweigern die Begleitung Trumps im sogenannten Pressepool, mit dem die Medien Infos und Material zusammenlegen. Trump reist also ohne Begleitung zur UN-Generaldebatte nach New York. Er bezeichnet CNN und die anderen Medien als Müll, deren Fake News wie ein Krebs wuchere und die nationale Sicherheit bedrohe. Aus den USA, Tina Eck.
2: Auf dem Münchner Oktoberfest ist ein Mitarbeiter eines Fahrgeschäfts nach einem Unfall an seinen schweren Verletzungen gestorben. Das teilte die Polizei mit. Der Mitarbeiter habe sich wohl in einem Bereich aufgehalten, in dem er nicht hätte sein sollen, hieß es. Er sei dann getroffen und möglicherweise auch eingequetscht worden. Der Mann wurde mit lebensgefährlichen Verletzungen ins Krankenhaus gebracht, wo er dann später starb.
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